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1: Es ist 3 Uhr.
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1: Es ist 4 Uhr. 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

0: Guten Morgen miteinander. Schön, sind ihr wach mit uns heute am Morgen früh. Es ist 5 Uhr.
1: Guten Morgen, ich bin der Daniel Schmucki.
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1: Die Schweizer Fußballnazi kann beim WM-Viertelfinal gegen Argentinien auf bundesrätliche Unterstützung zählen. Sportminister Martin Pfister wird extra für das Spiel nach Kansas City reisen. Er werde die Mannschaft vor Ort unterstützen und mit der Nazi mitfiebern, bestätigt sein Departement gegenüber verschiedenen Medien. Im 16. Final gegen Algerien war Bundespräsident Guy Parmelin im Stadion. Im Achtelfinal gegen Kolumbien fehlte bundesrätliche Unterstützung. Die Bundesverwaltung macht bei Informatikprojekten immer wieder die gleichen Fehler. Zu diesem Schluss kommt die Eidgenössische Finanzkontrolle in einem neuen Bericht. Im Wesentlichen hätten sich die heutigen Fehler nicht verändert zu den Fehlern von vor 10 Jahren, so das Fazit. Unter anderem kritisiert der Bericht, dass IT-Projekte meist teurer werden als geplant. Wegen eines Großbrandes in Mailand haben die Behörden zehntausende Menschen aufgefordert, Fenster und Türen geschlossen zu halten. Das Feuer brach am Abend in einem Logistikzentrum im Norden der italienischen Stadt aus, teilt die Feuerwehr mit. Auch Explosionen waren zu hören. Die dichten schwarzen Rauchschwaden waren kilometerweit zu sehen. Verletzt wurde gemäß bisherigen Erkenntnissen niemand. Wie von US-Präsident Donald Trump angedroht, haben die USA in der Nacht neue Angriffe gegen den Iran gestartet. Örtliche Medien melden Explosionen in mehreren Gebieten entlang der Küste des Landes. Zudem sollen auch Eisenbahnbrücken bombardiert worden sein. Trump stellte die Waffenruhe mit dem Iran gestern offen in Frage und äußerte Zweifel an einer Fortsetzung der Verhandlungen mit Teheran. Im Moment haben wir freie Fahrt auf den Strassen im Sendegebiet. Wir haben keine Meldungen über grössere Störungen. Kommt gut und sicher ans Ziel. Viel Sonne und knapp über 30 Grad. Sommerwetter macht auch heute keine Pause und sorgt einmal mehr für einen richtigen Traumtag.
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0: Für einen guten Start in diesen Tag bin ich für euch da heute Morgen. Selina Linder, mein Name. Hallo!

Und habt ihr ein bisschen nachher schlafen können? All die, die jetzt schon wach sind, sind hoffentlich gestern ein mega frühes Bett gekommen. Kein Match war gestern an der WM. Heute geht es nämlich erst wieder weiter. Also so eine Pause, die in der Mannschaft gut tut, aber auch uns Fans, glaube ich. Heute am Abend der erste Viertelfinal Frankreich gegen Marokko. Am 10 Uhr geht es los. Dann können wir dann wieder anfangen mit ein bisschen zu wenig schlafen. Kommt gut in den Donnerstag.

0: Guten frühen Morgen miteinander. Pilatus Morgenshow haben wir eingestellt. Es ist 17:30.
1: Guten Morgen, ich bin Daniel Schmucki.
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1: Die Schweizer Fußballnazi kann beim WM-Viertelfinal gegen Argentinien auf bundesrätliche Unterstützung zählen. Sportminister Martin Pfister wird extra für das Spiel nach Kansas City reisen. Er werde die Mannschaft vor Ort unterstützen und mit der Nazi mitfiebern, bestätigt sein Departement gegenüber verschiedenen Medien. Im 16. Final gegen Algerien war Bundespräsident Guy Parmelin im Stadion. Im Achtelfinal gegen Kolumbien fehlte bundesrätliche Unterstützung. Die Bundesverwaltung macht bei Informatikprojekten immer wieder die gleichen Fehler. Zu diesem Schluss kommt die eidgenössische Finanzkontrolle in einem neuen Bericht. Im Wesentlichen hätten sich die heutigen Fehler nicht verändert zu den Fehlern von vor 10 Jahren, so das Fazit. Unter anderem kritisiert der Bericht, dass IT-Projekte meist teurer werden als geplant. Wegen eines Großbrandes in Mailand haben die Behörden Zehntausende Menschen aufgefordert, Fenster und Türen geschlossen zu halten. Das Feuer brach am Abend in einem Logistikzentrum im Norden der italienischen Stadt aus, teilt die Feuerwehr mit. Auch Explosionen waren zu hören. Die dichten schwarzen Rauchschwaden waren kilometerweit zu sehen. Verletzt wurde gemäss bisherigen Erkenntnissen niemand. Wie von US-Präsident Donald Trump angedroht, haben die USA in der Nacht neue Angriffe gegen den Iran gestartet. Örtliche Medien melden Explosionen in mehreren Gebieten entlang der Küste des Landes. Zudem sollen auch Eisenbahnbrücken bombardiert worden sein. Trump stellte die Waffenruhe mit dem Iran gestern offen in Frage und äußerte Zweifel an einer Fortsetzung der Verhandlungen mit Teheran. Im Moment haben wir freie Fahrt auf den Strassen im Sendegebiet. Wir haben keine Meldungen über grössere Störungen. Kommt gut und sicher ans Ziel. Viel Sonne und knapp über 30 Grad. Das Sommerwetter macht auch heute keine Pause und sorgt auch mal mehr für einen richtigen Traumtag.
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0: Und mit euch jetzt am Morgen früh. Und das ist schön so. Hallo, Morgen.
3: Die

Das ist so die Zeit, wo man die Menschen an verschiedenen Orten abholen muss. Oder wenn ein bisschen rumschaut, bei euch daheim oder in der Nachbarschaft. Die einen, die haben Ferien, sind noch da. Die anderen, die haben Ferien und sind schon weg. Und dann gibt es noch die arbeiten müssen. Und an all die ein besonders guten Morgen heute. Weil alle anderen, die schlafen um diese Zeit hoffentlich sowieso noch. Startet gut in den Donnerstag mit der besten Musik. Das ist der Alex Warren, Fever Dream. Hallo, hallo.

0: Guten Morgen miteinander, das ist Radio Pilatus Morgenshow mit Musik für alle. Die, die so ein bisschen langsam am Aufkommen sind, verwachen vielleicht nächstens, müssen arbeiten, Benson Boone, Sorry I'm Here for Someone Else. Das ist Musik für alle, die ein bisschen mehr Pop brauchen, gerade unter dem Füdli, vielleicht unterwegs Richtung Ferien heute losfahren. Harry Styles, Calvin, Harrys, wie sie alle heißen. Das erste Mal Summer. Und dann eben das mit dem Style hinten dran, der Harry Styles. American Girls begleitet uns in diesem wunderbaren Donnerstagmorgen. Das ist Pilatus, das ist die beste Musik. Und es geht sich gerade an einem News-Update. Wir haben 18 Grad zu Luzern in der Stadt. Es ist 6 Uhr.
1: Guten Morgen, ich bin der Daniel Schmucki.
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1: Die Bundesverwaltung macht bei Informatikprojekten immer wieder die gleichen Fehler. Zu diesem Schluss kommt die Eidgenössische Finanzkontrolle in einem neuen Bericht. Im Wesentlichen hätten sich die heutigen Fehler nicht verändert zu den Fehlern von vor 10 Jahren, so das Fazit. Unter anderem kritisiert der Bericht, dass IT-Projekte meist teurer werden als geplant. Die Schweizer Fußballnazi kann beim WM-Viertelfinal gegen Argentinien auf bundesrätliche Unterstützung zählen. Sportminister Martin Pfister wird extra für das Spiel nach Kansas City reisen. Er werde die Mannschaft vor Ort unterstützen und mit der Nazi mitfiebern, bestätigt sein Departement gegenüber verschiedenen Medien. Im 16. Final gegen Algerien war Bundespräsident Guy Parmelin im Stadion. Im 8. Final gegen Kolumbien fehlte bundesrätliche Unterstützung. Wegen eines Großbrandes in Mailand haben die Behörden Zehntausende Menschen aufgefordert, Fenster und Türen geschlossen zu halten. Das Feuer brach am Abend in einem Logistikzentrum im Norden der italienischen Stadt aus, teilt die Feuerwehr mit. Auch Explosionen waren zu hören. Die dichten schwarzen Rauchschwaden waren kilometerweit zu sehen. Verletzt wurde gemäss bisherigen Erkenntnissen niemand. Wie von US-Präsident Donald Trump angedroht, haben die USA in der Nacht neue Angriffe gegen den Iran gestartet. Örtliche Medien melden Explosionen in mehreren Gebieten entlang der Küste des Landes. Zudem sollen auch Eisenbahnbrücken bombardiert worden sein. Trump stellte die Waffenruhe mit dem Iran gestern offen in Frage und äußerte Zweifel an einer Fortsetzung der Verhandlungen mit Teheran.
0: Es ist 6:02 und ihr braucht schon ein bisschen Geduld. So 10 Minuten geht es länger auf der Autobahn A4 Brunnen Richtung Zürich zwischen Affoltern am Albis und dem Islisbergtunnel. Da hat ein Auto eine Panne, die rechte Spur ist gesperrt. Und es fahren im Moment gerade keine Züge, wenn ihr los wollt mit der SBB zwischen Verkehrshaus Luzern und Küsnacht. Es muss da irgendetwas spontan gebaut werden. Betroffen ist die S3. Schaut doch schnell in der SBB-App nachher, bevor ihr losgeht. Oder nehmt der Bus, das 24, fährt in Richtung Mecke.
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0: Auch heute schön, schöner, am schönsten. 32 Grad gibt es auf den Nachmittag, ein paar harmlose Wolken über den Bergen. Und das Wetter, das bleibt auch so, bis sicher mal am Sonntag. Am Samstag Nachmittag hast du dann dort ein paar Gewitter gegeben.
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0: Einen guten Morgen, guten Start wünsche ich, Selina Linder. Hallo, hallo.

0: Guten Start. Guten Morgen wünscht Radio Pilatus. Morgen schon, es ist 11 ab 6. 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
0: 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Das ist der Bastian Baker für euch hier in der Pilatus Morgenschau.

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Der Fahrtwind auf dem Velo ist im Moment im Fall gerade mega, mega schön und noch mega angenehm, 18 Grad so 10 in der Stadt. Für alle, die aufs Auto müssen, ihr habt freie Fahrt und die, die in den Zug einsteigen, die müssten vielleicht noch schnell die SBB-App checken, und zwar, wenn ihr unterwegs sind zwischen Verkehrshaus Luzern und Küsnacht am Rigi. Es muss da irgendwie ganz spontan etwas gebaut werden. Betroffen ist die S3. Fahrt im Moment gerade kein Zug. Falls ihr Richtung Meggen müsst, dann nehmt ihr doch am besten einfach den VBL-Bus, das 24. Fahrt dort raus. Es ist und bleibt schön heute. Geht auf den Nachmittag bis 32.

0: Ganz easy und gemütlich starten wir miteinander in den Donnerstagmorgen. Machen schnell die Fenster auf, lassen ein bisschen kühle Luft rein und schnaufen tief. Einmal. Ah, es ist so herrlich. Olivia Dean begleitet uns. So easy to fall in love. Und der Coolio übernimmt etwa gerade so im gleichen easy groove. Cooler Dude, Gangsters Paradise. So starten wir miteinander in diesen Donnerstag, der doch auch sehr Spass machen soll. Und aus der Spassfraktion kommt er, der Matt Smith, mit Stay If You Wanna Dance. Das ist Pilatus für euch an diesem Donnerstagmorgen. Das ist die beste Musik.
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0: Guten Morgen zusammen. 18 Grad zu Luzern in der Stadt. Jetzt im Moment. Es ist 6:30.
4: Guten Morgen. Ich bin der Daniel Schmucki.
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4: Die Bundesverwaltung macht bei Informatikprojekten immer wieder die gleichen Fehler. Zu diesem Schluss kommt die Eidgenössische Finanzkontrolle in einem neuen Bericht. Im Wesentlichen hätten sich die heutigen Fehler nicht verändert zu den Fehlern von vor 10 Jahren, so das Fazit. Unter anderem kritisiert der Bericht, dass IT-Projekte meist teurer werden als geplant. Ein Glückspilz hat bei Swiss Lotto den Jackpot geknackt und genau 1 Million Franken gewonnen. Der oder die Glückliche tippte bei der gestrigen Ziehung alle 6 Zahlen richtig. Einzig die Glückszahl fehlte, teilt Swiss Lotto mit. Damit befinden sich für die nächste Ziehung am Samstag knapp 12 Millionen Franken im Jackpot. Wegen eines Großbrandes in Mailand haben die Behörden zehntausende Menschen aufgefordert, Fenster und Türen geschlossen zu halten. Das Feuer brach am Abend in einem Logistikzentrum im Norden der italienischen Stadt aus, teilt die Feuerwehr mit. Auch Explosionen waren zu hören. Die dichten schwarzen Rauchschwaden waren kilometerweit zu sehen. Verletzt wurde gemäss bisherigen Erkenntnissen niemand. Ist die neue Air Force One von US-Präsident Donald Trump nicht sicher genug? Über diese Frage wird nach dem NATO-Gipfel in der Türkei diskutiert. Denn Trump ist nicht mit dem neuen von Katar geschenkten Präsidentenflugzeug weitergereist, sondern mit einem älteren. Der Fernsehsender CNN vermutet, dass die Verteidigungsmöglichkeiten im Falle eines Angriffs Grund für den Flugzeugwechsel sein könnten.
0: Das ist 6:30. Liebe Grüße raus auf die Strassen. Ihr habt noch mehr oder weniger Freifahrt durchs Pilatusland. Wenn ihr nächstens gerade auf den Zug habt wollen, dann müsst ihr schnell schauen zwischen Luzern Verkehrshaus und Küsnacht am Rigi. Fahren die Kreizüge bis etwa heute Morgen um 9 Uhr. Es muss da ganz spontan etwas gebaut werden. Betroffen ist S3. Also schnell in die SBB-App hineinschauen, wie ihr am besten ans Ziel kommt. Oder wenn ihr einfach nur mal Richtung Meggen müsst, dann könnt ihr den VBL-Bus 24 nehmen.
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0: Auch heute keine Sommerpause in Sicht. Es wird schön und es wird heiß. 32 Grad geht es heute auf den Nachmittag. Und das Wetter, das bleibt so, bis sicher mal am Sonntag schauen wir vorne. Am Samstag, am Nachmittag, kann es dann dort ein paar Hitzegewitter geben.
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0: Guten Morgen wünsche ich Selina Linder. Hallo.

Die Wahl am Sitzungstisch und kein mühsames, langes Anstehen bei der Kaffeemaschine im Büro, jetzt im Moment, wo ihr vielleicht am Arbeiten, aber alle anderen in den Sommerferien sind. Und das ist doch auch ein Vorteil an dieser Zeit. Es ist einfach gut. Startet gut in den Donnerstag mit der Pilatus-Morgenshow. 20 vor 7 ist es. Hallo.

0: 17 vor 7, guten Morgen, Viertelfinalland. Wir haben zwar ein bisschen nachgeschlafen, hoffentlich unterdessen, aber wir haben gleich immer noch ein bisschen Hühnerhaut und sind total im Fieber. So viele Menschen laufen mit dem roten Schweizer Nazi-Shirt rum. Die Euphorie ist mega, mega cool. Ja, der Viertelfinal gegen Argentinien dann am Sonntag am Morgen um 3 und bis dahin behalten wir das gute Gefühl in guter Erinnerung.
1: Ich bin wirklich sehr stolz auf die Mannschaft. Es war ein unglaubliches Mentalitätsspiel gewesen. Und der Wille hat heute gewonnen. Und wir haben Geschichte geschrieben. Und das ist ein unglaubliches Gefühl.
2: Wir sind on fire! Mein Herz ist etwa 10 Mal am Boden gegangen, wieder auf den Himmel, wieder am Boden und wieder
3: hoch. Sensationell gemacht! Top gemacht! Stark gemacht! Top!
4: Am Ende, ich kann nicht mehr. Das ist Wahnsinn. Jetzt haben wir endlich einmal ein Penaltyschiessen, das ein Bulldog-Kanzi verschossen hat. Ne?
3: Wieder gewonnen! Wieder final! Schick mir Argentinien heim! Messi ade!
5: Ruben, mach ihn! Mach ihn! Ruben Vargas!

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Wunderbarer guten Donnerstag Morgen. Das ist Pilatus Morgenschau 10 vor 7 ist es. Und liebe Grüße an dieser Stelle raus auf Frankreich, Italien, Spanien, Holland, wo ihr auch immer gerade in der Ferien sind. Vielleicht geniessen, uns mitgenommen haben und dort Pilatus hören. Ein kleines Update, das Wetter hier daheim in der Schweiz. Falls ihr Nachbarn noch schnell anstöpfen und sagen, solltet tatsächlich jetzt unsere Pflanzen mal eine schnell geniessen. Es ist und bleibt heiß, gibt bis 32 Grad heute auf den Nachmittag und dann erst am Samstag möglicherweise das ein oder andere Gewitter. Ein guter Start mit der besten Musik von einer Frau, die ein bisschen verrückt war auf die Schweiz und auf Gott vor allem, weil hat er eingegriffen, hat sie gesagt, dann hat ihr Land, dann hat Kolumbien den Final, den Achtelfinale ist es gewesen, genau gewonnen gegen die Schweiz. Es ist anders gekommen und sie singt trotzdem noch für uns. Da ist sie Shakira zusammen mit dem Burna Boy. Dai, dai. Guten Start, guten Morgen wünschen wir.

0: Könnte jemand einfach so mal 800 Franken brauchen? Im besten Fall holt euch die jetzt gerade am 7:45 hier bei uns. Da in der Radio Pilatus Morgenshow. Ihr habt richtig gehört, 800 Franken sind im Jackpot vom 5 gewinnt. Das Spiel, das geht wie Stadt, Land, Fluss, müsst ihr mit einem Buchstaben 5 Begriffe raten. Und das kommt dann, wenn es gut kommt, vielleicht etwa so raus.
1: BMW.
2: Ein See in der Schweiz.
1: Brennersee.
2: Etwas zum Essen.
1: Banane.
2: Ein Beruf.
1: Becker.
2: Ein Promi.
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0: Ja, das ist tatsächlich gut gewesen. Machen wir genau etwas so, oder? Heute am 7:45. Der Buchstaben zum Spielen gibt es dann 800 Franken auch. Das selbstverständlich, wenn es klappt. Einen guten Donnerstag wünschen wir. Hallo.

0: Er da, er macht das Gleiche, wie ganz viele von euch wahrscheinlich gerade gemacht haben, am Machen sind oder in näher Zukunft machen. Er ist über den Wolken, irgendwo in einem Flugi und geniesst die Aussicht auf die Abend. Hat sich das auch verdient? Er schreibt nämlich auf Instagram, er höre dort gerade all die Songs, die er gerade geschrieben hat. Freuen wir uns also dann auch auf neue Musik vom Remo Ford, hier jetzt in der Pilatus Morgenshow mit Falling. Ja, wir sind hier zum Wecken. Egal ob Sommerferien oder nicht. Lady Gaga mit Pokerface. Darum jetzt gerade in den Startlöcher. Und auch der Nico Santos versprüht ein bisschen Sommerlaune. Ein bisschen Ferienstimmung mit All Time High. Das ist Pilatus. Das ist die beste Musik.
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0: Guten Morgen zusammen, 18 Grad im Pilatusland. Es ist 7.
4: Guten Morgen, ich bin der Daniel Schmucki.
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4: Die Schweizer Stauseen sind aktuell nur noch zu 43% gefüllt. Damit sind sie leerer als zur gleichen Zeit im Energiekrisenjahr 2022, berichten die Zeitungen von CH Media. Auf die Stromproduktion sollte der tiefe Pegelstand vorerst keinen Einfluss haben. Die Situation sei nicht prekär, heißt es bei der Eidgenössischen Elektrizitätskommission. Man beobachte die Lage aber sehr genau. Die Schweizer Fußballnazi kann beim WM-Viertelfinal gegen Argentinien auf bundesrätliche Unterstützung zählen. Sportminister Martin Pfister wird extra für das Spiel nach Kansas City reisen. Er werde die Mannschaft vor Ort unterstützen und mit der Nazi mitfiebern, bestätigt sein Departement gegenüber verschiedenen Medien. Im 16. Final gegen Algerien war Bundespräsident Guy Parmelin im Stadion. Im Achtelfinal gegen Kolumbien fehlte bundesrätliche Unterstützung. Der vergangene Juni war in Westeuropa der heißeste jemals gemessene. Die Durchschnittstemperatur lag bei fast 21 Grad, was mehr als 3 Grad über dem Junimittel entspricht, meldet der EU-Klimadienst Copernicus. Weltweit geht der vergangene Monat als zweitwärmster Juni seit Beginn der Aufzeichnungen in die Geschichtsbücher ein. Wie von US-Präsident Donald Trump angedroht, haben die USA in der Nacht neue Angriffe gegen den Iran gestartet. Örtliche Medien melden Explosionen in mehreren Gebieten entlang der Küste des Landes. Zudem sollen auch Eisenbahnbrücken bombardiert worden sein. Trump stellte die Waffenruhe mit dem Iran gestern offen in Frage und äußerte Zweifel an einer Fortsetzung der Verhandlungen mit Teheran.
0: 3:07 ist es. Guten Morgen miteinander. Ihr habt mehr oder weniger Freifahrt durchs Pilatusland.
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0: Es hat gestern gegen Abend irgendwann so ein bisschen nach Gewitter geschmeckt, ist dann aber gleich nicht gekommen. Auf einen Samstagnachmittag ist jetzt einmal so ein bisschen das ein oder andere Gewitter angesagt. Sonst rundum dort, inklusive heute bis und mit sicher mal am Sonntag, einfach schön und heiß, Temperaturen bis 33 Grad.
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0: Hey, schön sind ihr auf, schön sind ihr mit uns unterwegs. Ich bin Selina Linder. Hallo.

0: Und Nico Santos am Donnerstag in der Radio Pilatus Morgen schon 6:40 ist es. 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
0: 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Das sind Lohnlötig 079.
4: Per favore, yeah.

Also in diesen Sommerferien vorgenommen haben, daheim ein bisschen zu räumen, den Keller, den Estrich oder irgendetwas, schaffen es wahrscheinlich nicht. Und ich kann es euch tatsächlich nicht verübeln. Ich meine, bei diesem Wetter kann man nicht daheim noch aufräumen. Da muss man draußen sein. Geht auch heute wieder 32 Grad. 20 ab 7 bei Pilates.

0: Wunderbarer Donnerstagmorgen, das ist Pilatus Morgen, schon 8 Minuten, 7:30 und es tönt immer noch so ein bisschen wie ein Traum.
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0: Die Schweizer Fußballnazi spielt am Sonntag im Viertelfinale der Weltmeisterschaft gegen Argentinien, gegen den grossen Lionel Messi. Jetzt hat ja die Schweiz quasi eigentlich auch eine Art Lionel Messi. Es ist der Juan Mansambi. Er hat sich aber im Achtelfinale, ihr habt es alle mitbekommen, also vor dem Achtelfinale gegen Kolumbien, im Training verletzt. Eine Prellung am Knie hat er. Und jetzt zittert natürlich die ganze Schweiz, ob es reicht für ein Viertelfinal gegen Argentinien oder nicht. Sven Stadelmann, ich glaube, es wird eng, gell?
2: Ja, es wird eng. Der Murat Yakin sagt nach dem Sieg gegen Kolumbien, dass er nicht wüsste, ob es vertretbar sei, den Juan Mansambi zu spielen lassen, obwohl er nicht fit ist. In diesen Tagen wird sich dann zeigen, ob es reicht. Viel Zeit gibt es nicht für die Schweiz. Der Viertelfinal gegen Argentinien ist ja dann schon in der Nacht auf den Sonntag am 3.
0: Also, gell, ich frage mich ja jetzt wirklich, es ist Weltmeisterschaft und er hat, sagen wir mal, nur eine Prellung am Knie. Gibt es da nicht irgendeine Möglichkeit, das Knie ein bisschen fit zu spritzen vor dem Spiel?
2: Ja, das wird ja immer mal wieder gemacht. In dem Fall, beim Juan Mansambi, wird das ziemlich sicher nicht gemacht. Oh. Fußballkenner gehen laut Schweiz heute davon aus, dass der SC Freiburg, wo er ja in der deutschen Bundesliga spielt, da ein Wörtchen mitredet, weil die erhoffen sich natürlich, dass sie den Juan Mansambi teurer verkaufen können im Sommer. Man spekuliert da sogar von einer Ablösesumme von mindestens 60 Millionen Franken.
0: Leck du mir auch so gut. Ein bisschen Hoffnung bleibt also gleich noch, dass der Juan Mansambi dann in der Nacht auf den Sonntag am 3 Uhr am Morgen im WM-Viertelfinal gegen Argentinien auf dem Platz einläuft. Einen guten Donnerstag gewünscht, Pilatus Morgenshow. Hallo!

0: Auf der Autobahn 2 Richtung Basel zwischen Egerkingen und der Raststätte Eggbergen, dort liegt ein Heugabel auf der Strasse. Also vorsichtig fahren. Ah, jetzt kann irgendjemand nicht arbeiten, weil er seine Heugabeln am Ziel nicht mehr hat. Ein bisschen reinlegen und ein bisschen geniessen. Mit der besten Musik vom Stress und dem Zian. How to heal. So tun Pilatus heute am Morgen an dem herrlichen Donnerstag zum in Tag starten, zum Wachwerden, zum vielleicht auch noch mal drehen und weiterschlafen. Laura Branigan, Self-Control oder Coldplay. Haben ja so mega viel, so grosse Hits und Hymnen. Das ist eine davon. Feels like I'm falling in love. Pilatus, für euch, das ist die beste Musik.
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0: Guten Morgen zusammen. Temperaturen ziehen schon ein bisschen an. 20 Grad haben wir im Pilatusland. Es ist 7:30.
5: Guten Morgen, ich bin der Daniel Schmucki.
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5: Die Schweizer Stauseen sind aktuell nur noch zu 43% gefüllt. Damit sind sie leerer als zur gleichen Zeit im Energiekrisenjahr 2022, berichten die Zeitungen von CH Media. Auf die Stromproduktion sollte der tiefe Pegelstand vorerst keinen Einfluss haben. Die Situation sei nicht prekär, heißt es bei der Eidgenössischen Elektrizitätskommission. Man beobachte die Lage aber sehr genau. Die Bundesverwaltung macht bei Informatikprojekten immer wieder die gleichen Fehler. Zu diesem Schluss kommt die Eidgenössische Finanzkontrolle in einem neuen Bericht. Im Wesentlichen hätten sich die heutigen Fehler nicht verändert zu den Fehlern von vor 10 Jahren, so das Fazit. Unter anderem kritisiert der Bericht, dass IT-Projekte meist teurer werden als geplant. Die Schweizer Fußballnazi kann beim WM-Viertelfinal gegen Argentinien auf bundesrätliche Unterstützung zählen. Sportminister Martin Pfister wird extra für das Spiel nach Kansas City reisen. Er werde die Mannschaft vor Ort unterstützen und mit der Nazi mitfiebern, bestätigt sein Departement gegenüber verschiedenen Medien. Im 16. Final gegen Algerien war Bundespräsident Guy Parmelin im Stadion. Im 8. Final gegen Kolumbien fehlte bundesrätliche Unterstützung. Ist die neue Air Force One von US-Präsident Donald Trump nicht sicher genug? Über diese Frage wird nach dem NATO-Gipfel in der Türkei diskutiert. Denn Trump ist nicht mit dem neuen von Katar geschenkten Präsidentenflugzeug weitergereist, sondern mit einem älteren. Der Fernsehsender CNN vermutet, dass die Verteidigungsmöglichkeiten im Falle eines Angriffs Grund für den Flugzeugwechsel sein könnten.
0: Es ist 7:30 und wir sind weniger ruhig. Ihr habt Freifahrt durchs Pilatusland. Kommt gut an.
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0: Schön, alle, die Sommerferien haben und auch für die, die arbeiten müssen. Es ist doch gleich einfach herrlich, wenn man aufsteht am Morgen und die Sonne einem schon ins Gesicht scheint. Das macht sie die nächsten Tage. Es wird auch wieder heiß. 32, 33 Grad gibt es dann sogar die nächsten Tage. Am Samstag kann es dann auf den Nachmittag mal sein oder andere hitzig

0: Guten Morgen miteinander. Pilatus da, dem Donnerstag. Es ist 7:30. Es ist der 9. Juli. Und ich, ja, es ist mir irgendwie nicht ganz so wohl, aber irgendwie, wenn wir gleich darüber reden, ich weiss, es ist ein bisschen ein heikles Thema. Aber jetzt, wo alle auf Italien in die Ferien gehen, ins Land von der Pasta, Pizza und Amore, fällt es dort halt schon ein bisschen eins. Es fehlt ein bisschen die WM-Stimmung. Aber in dieser Wunde wollen wir jetzt eben gar nicht gross stochern. Im Gegenteil, wir wollen ein bisschen Freude verbreiten. Im Gedanken an den Tag heute vor genau 20 Jahren. An den Tag, wo Italien zum letzten Mal Weltmeister geworden ist. 2006 war das. Ein Weile her, aber gleich irgendwie so eine. Also, liebe Grüße drum aus an alle Italienerinnen und Italiener, Fußballfans und Ferienkinder, die gerade unterwegs sind in Süden. Geniessen Sie in diesem wunderbaren Land. Und das mit dem Fußball, das kommt dann schon auch wieder irgendwann.
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Telefonleitungen, die sind da schon besetzt. He? Fangen wir nachher noch einmal von vorne an. Ich sage euch, es gilt immer ab dann, wenn wir sie sagen, da bei uns Telefonnummern zum Mitspielen im 5 gewinnt. Und dann haben alle nämlich genau die gleiche Chance. Ich verstehe es aber, weil es geht um 800 Franken. Jetzt geht es hier bei uns in der Pilatus Morgenshow. Ihr Leute da spielen mit und gewinnen im besten Fall. Jetzt auf 0848 20 10 20, 0848 20 10 20. Auf los, geht's los. Los.

0: 16:08, guten Morgen hier bei Pilatus.
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0: Ich glaube, er hat das ganze Büro bei sich versammelt. Der Dominik aus dem Entlebuch. Guten Morgen, das sind Selina und Nicole.
2: Guten Morgen, Dominik.
3: Guten Morgen, Veteran.
0: Hi, wie viele hast du gefunden, die helfen?
3: Drei habe ich gefunden und vier sind wir jetzt.
0: Auch so. Ja, 4. 800 durch 4 geht gut auf. Oder? Das hast du gut gemacht. Also, so viel könnt ihr gewinnen, Dominik. Wir spielen miteinander mit dem Buchstaben.
2: T wie Tim.
0: Ein T gibt es. Genau, bitte weiter sagen. Wir brauchen von euch 5 Begriffe jetzt denn gerade, die mit dem T wie Tim anfangen. Wenn wir einen Mensch suchen, muss es der Nachname sein von dem Mensch, der mit dem T anfängt. Den Vornamen bitte dazu sagen. Ihr habt 20 Sekunden Zeit für alles. Ihr dürft weiter sagen, wenn ihr alle 4 studieren müsst. Und dann würden wir dann einfach, wenn die Zeit noch reicht, am Schluss das nochmal aufrollen, was wir verpasst haben. Dominik und alle anderen, ihr seid parat.
3: Wir sind parat, ja.
0: Also, wir starten mit T wie Tim und suchen als allererstes etwas am Flughafen.
3: Terminal.
0: Ein Elektrogerät.
3: Thermomix.
0: Eine Stadt in Italien.
3: Turin.
0: Eine Sängerin.
3: Tina Turner.
0: Und eine App.
3: Tinder.
0: Sensationell! Hey, hey, hey! Sagst
3: du das? Tipptopp! Ja, danke!
0: Bist du das oder die anderen?
3: Ja, das ist zusammen. Wir haben das zusammen gemacht.
0: Genau. Also, dann schaut ihr jetzt nämlich zusammen weiter, wie ihr das Geld aufteilt, die 800 Franken, und habt einen guten Rest von dem Donnerstag. Tschüss zusammen!
3: Ja, gut.
0: Danke!
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Der Dominik aus dem Entli-Buch ist um 800 Franken gerade reicher geworden und teilt es wahrscheinlich mit seinen Arbeitskollegen und Kolleginnen. Die haben ihm nämlich geholfen, 40 Grad vorher im 5 Bünden. 9 vor 8 ist es hier in der Pilatus Morgenshow. Vielleicht sind nicht ganz so viele rum im Büro, alle ein bisschen in den Sommerferien. Und das macht die Stimmung doch dann eigentlich gerade auch noch angenehm.

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1: Pilatus Morgenshow begleitet euch an dem Donnerstag. Vielleicht gerade noch schnell unterwegs, vor dem Arbeiten bei den Nachbarn die Pflanzen gießen. Ja, den Auftrag haben wir gefasst und den müsst ihr tatsächlich jetzt auch erfüllen. Wenn sie so überhaupt nicht regnet, machen die sonst schnell den Letsch. Das wäre schade. One Republic, ja, need your love für euch unterwegs heute am Morgen. An dem Donnerstag, Last Frequencies, Are You With Me? Ich weiss nicht, vielleicht ist es ja nur so zwei Töpfli auf dem Balkon. Vielleicht ist es aber auch ein ganzer Garten, der es zu bewässern muss. Sehen Sie mit der Sia Task till dawn. Schön sind ihr da mit uns. Das ist Pilatus. 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
1: Guten Morgen zusammen, 20 Grad im Pilatusland. Im Moment, es ist 8 Uhr.
6: Guten Morgen, ich bin der Daniel Schmucki.
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6: Die Schweizer Stauseen sind aktuell nur noch zu 43% gefüllt. Damit sind sie leerer als zur gleichen Zeit im Energiekrisenjahr 2022, berichten die Zeitungen von CH Media. Auf die Stromproduktion sollte der tiefe Pegelstand vorerst keinen Einfluss haben. Die Situation sei nicht prekär, heißt es bei der Eidgenössischen Elektrizitätskommission. Man beobachte die Lage aber sehr genau. Die Schweiz und Mexiko wollen das gemeinsame Freihandelsabkommen modernisieren. Dies haben Bundespräsident Guy Parmelin und die mexikanische Präsidentin Claudia Sheinbaum bei einem Treffen in Mexiko-Stadt bekräftigt. Das Abkommen zwischen der Europäischen Freihandelsassoziation EFTA und Mexiko ist bereits 25 Jahre alt. Und Mexiko ist der zweitwichtigste Handelspartner der Schweiz in Lateinamerika. Der vergangene Juni war in Westeuropa der heißeste jemals gemessene. Die Durchschnittstemperatur lag bei fast 21 Grad, was mehr als 3 Grad über dem Junimittel entspricht, meldet der EU-Klimadienst Copernicus. Weltweit geht der vergangene Monat als zweitwärmster Juni seit Beginn der Aufzeichnungen in die Geschichtsbücher ein. Ist die neue Air Force One von US-Präsident Donald Trump nicht sicher genug? Über diese Frage wird nach dem NATO-Gipfel in der Türkei diskutiert. Denn Trump ist nicht mit dem neuen von Katar geschenkten Präsidentenflugzeug weitergereist, sondern mit einem älteren. Der Fernsehsender CNN vermutet, dass die Verteidigungsmöglichkeiten im Falle eines Angriffs Grund für den Flugzeugwechsel sein könnten.
1: Es ist 1 ab 8 Uhr. Wir haben keine Meldung für euch. Es ist mehr oder weniger ruhig unterwegs. Gute Fahrt.
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1: Das Regentenü habt ihr bis jetzt im Jungwacht oder Blauring oder Pfadilager noch nicht gebraucht. Das ist auch die nächsten Tage so. Am Samstagnachmittag, da ist immer ein bisschen der Blick an den Himmel empfohlen. Da kann es dann dort mal ein Hitzegewitter geben. Sonst einfach schön sonnig und heiß. 32 Grad geht es heute und noch ein bisschen heisser wird es dann die nächsten Tage.
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1: Einen schönen Donnerstag. Ich wünsche Pilatus Morgenshow. Ich bin Selina Linder.
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1: Hallo.
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Tee, Kaffee, ein Gocki. Im Moment schmeckt alles besser, wenn man zuerst ein bisschen Eis ins Glas hinein tut. Guten Donnerstag, wünsche Pilatus, 7 ab 8 ist es.

0: Wir schleichen uns so rein in diesen Tag. Das ist Pilatus morgen schon 11 ab 8. 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

Jeden Tag ausschlafen, baden, grillieren und nichts machen. Ach, herrlich. Wenn man Ferien hat im Moment, dann geniessen wir das bei dem Hammerwetter. Bis 32 Grad gibt es heute auf den Nachmittag. Ganz, ganz viel Sonne dazu. Und sonst, wenn man keine Ferien hat, sieht man dafür auf Instagram bei Disney, was es so Schönes zu erleben gibt.

0: guten Morgen miteinander. Es ist so ruhig daheim. Keine laute Musik aus dem Zimmer, kein Zank am Morgentisch. Ah, die Kinder sind im Fadi-Lager. Geniessen ein oder zwei Wochen, wenn es mal ein bisschen ruhiger zu und her geht. Und liebe Kinder, geniessen im Lager. Die beste Musik geht raus zu euch. Kamerad, hug yourself. An diesem Donnerstagmorgen sind wir da für euch. Egal wo ihr gerade seid, was ihr gerade macht. Swedish House Mafia macht es mit. Don't you worry, child. So tun Pilatus auch ein bisschen gemütlich zum Abfahren. Radio schon gepackt haben für die Ferien und hoffentlich alles mitgenommen haben. Das ist der Ed Sheeran und Camera Pilatus, die beste Musik.
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0: Schönen Donnerstag wünscht Pilatus, es ist 8:30 Uhr.
7: Guten Morgen, ich bin der Daniel Schmucki.
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7: Die Schweizer Stauseen sind aktuell nur noch zu 43% gefüllt. Damit sind sie leerer als zur gleichen Zeit im Energiekrisenjahr 2022, berichten die Zeitungen von CH Media. Auf die Stromproduktion sollte der tiefe Pegelstand vorerst keinen Einfluss haben. Die Situation sei nicht prekär, heißt es bei der Eidgenössischen Elektrizitätskommission. Man beobachte die Lage aber sehr genau. Nach Adrian Nussbaum bringt sich auch Mitte-Politiker Guido Roos in Position für einen Sitz in der Luzerner Kantonsregierung. Der 57-jährige Kantonsparlamentarier möchte Nachfolger des abtretenden Regierungsrats und Parteikollegen Rito Wyss werden. Wen die Luzerner Mitte-Partei ins Rennen schicken wird, entscheidet sich im Herbst. Rito Wyss ist der einzige Luzerner Regierungsrat, der bei den Gesamterneuerungswahlen im kommenden Frühling nicht mehr antreten wird. Ein Glückspilz hat bei Swiss Lotto den Jackpot geknackt und genau 1 Million Franken gewonnen. Der oder die Glückliche tippte bei der gestrigen Ziehung alle 6 Zahlen richtig. Einzig die Glückszahl fehlte, teilt Swiss Lotto mit. Damit befinden sich für die nächste Ziehung am Samstag knapp 12 Millionen Franken im Jackpot. Ist die neue Air Force One von US-Präsident Donald Trump nicht sicher genug? Über diese Frage wird nach dem NATO-Gipfel in der Türkei diskutiert. Denn Trump ist nicht mit dem neuen von Katar geschenkten Präsidentenflugzeug weitergereist, sondern mit einem älteren. Der Fernsehsender CNN vermutet, dass die Verteidigungsmöglichkeiten im Falle eines Angriffs Grund für den Flugzeugwechsel sein könnten.
0: 2:30 Uhr, Grüße raus auf die Strassen, ihr kommt ohne grössere Probleme durch.
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0: Badhosen einpacken, dazu noch ein Tüchli mitnehmen, dann kann man entweder über Mittag irgendwie, wenn man nahe am See oder an einem Gewässer ist, vielleicht sogar dann in der 9-Pause kurz reinhüpfen oder sonst sicher nach dem Arbeiten ein bisschen abkühlen. Heute gibt es bis 32 Grad, die nächsten Tage sogar bis 33 Grad und es kann dann am Samstag Nachmittag mal sein oder andere Hitzegewitter geben.
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0: Geniessen Sie den Donnerstag mit uns. Ich bin Selina Linder. Hallo.
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0: Guten Morgen, Viertelfinalland. Das ist Pilatus Morgenshow. Wir haben zwar ein bisschen nachgeschlafen, aber wir haben immer noch ein bisschen Hühnerhaut, oder? Wir sind noch total im Fieber. So viele Menschen laufen mit dem roten Nazi-Shirt um. Die Euphorie in diesem Land, mega, mega cool. Und die nehmen darum so noch ein bisschen mit bis zum Viertelfinal gegen Argentinien dann am Sonntag am Morgen um 3.
1: Ich bin wirklich sehr stolz auf die Mannschaft. Es war ein unglaubliches Mentalitätsspiel. Und der Wille hat heute gewonnen. Und wir haben Geschichte geschrieben. Und das ist ein unglaubliches Gefühl.
2: Wir sind on fire! Mein Herz ist etwa 10 Mal am Boden gegangen, wieder auf den Himmel, wieder
3: am
2: Boden und wieder
3: oben. Sensationell gemacht! Top gemacht! Stark gemacht! Top!
4: Am Ende, ich kann nicht mehr. Das ist Wahnsinn. Jetzt haben wir endlich einmal ein penalty Schüsse, wo ein Bulldog kannst du verschossen hat. Ne?
3: Wieder gewonnen! Wird final! Jetzt schicken wir Argentinien heim! Messi ade!
5: Ruben, mach ihn! Mach ihn, Ruben! Mach ihn! Ruben Vargas

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Guten Morgen und viel Spass allen, die heute losgehen in Richtung Open Air Frauenfeld. Das startet nämlich heute ein weiteres grosses Highlight im Festivalkalender für ganz viele Menschen, die gerne draussen Musik hören. Wird schön und heiss, auch heute bis 32 Grad gibt's. Das ist Pilatus Morgenshow. Es ist 10 vor 9 Uhr.

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0: Und wir spielen für euch auch Olivia Rodrigo, Drop Dead.

So cool, Olivia Rodrigo, Drop Dead, frische Musik hier in der Radio Pilatus Morgenshow. Und sie hat nicht frische Musik, aber einen frischen Namen oder vielleicht eben auch gleich nicht. Du hast gerade geheiratet und dann hat es mal so Gerüchte gehabt, dass sie in Zukunft nicht Taylor Swift, sondern Taylor Kelce heisst. Das aber nur privat. Also Swifties bleiben Swifties. Wir hören sie jetzt gerade so.

0: So richtig aufgestellt, fröhlich und happy. Der Shabu sind darum auch mit dabei. Jetzt geht's hier bei uns ein Bar-Song. Das ist Pilatus, die beste Musik.
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0: Morgen, jetzt sind es 21 Grad im Pilatusland. Es ist 9 Uhr.
5: Guten Morgen, ich bin der Daniel Schmucki.
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5: Der Kanton Schweiz reagiert auf die Trockenheit und verhängt ein absolutes Feuerverbot. Dieses gilt ab morgen Nachmittag um 14 Uhr, und zwar im Wald und an Waldrändern. Ebenfalls verboten werden laut Mitteilung Einweggrills, und zwar unabhängig vom Standort. Weiterhin erlaubt bleibt im Kanton Schweiz hingegen das Grillieren in Gärten oder auf Balkonen mit Gas- und Holzkohlegrills. Nach Adrian Nussbaum bringt sich auch Mitte-Politiker Guido Roos in Position für einen Sitz in der Luzerner Kantonsregierung. Der 57-jährige Kantonsparlamentarier möchte Nachfolger des abtretenden Regierungsrats und Parteikollegen Rito Wyss werden. Wen die Luzerner Mitte-Partei ins Rennen schicken wird, entscheidet sich im Herbst. Rito Wyss ist der einzige Luzerner Regierungsrat, der bei den Gesamterneuerungswahlen im kommenden Frühling nicht mehr antreten wird. Schweizer Fußballfans können die Nacht auf Sonntag durchfeiern. Viele Kantone und Städte haben wegen des WM-Viertelfinals der Nazi gegen Argentinien Freinächte bewilligt. Damit fällt die Sperrstunde für alle Gastrobetriebe weg, sodass Public Viewings und Bars das Spiel um 3 Uhr morgens zeigen dürfen. Eine Freinacht gibt es beispielsweise in der Stadt Zürich, im Kanton Bern und im Kanton Genf. Ist die neue Air Force One von US-Präsident Donald Trump nicht sicher genug? Über diese Frage wird nach dem NATO-Gipfel in der Türkei diskutiert. Denn Trump ist nicht mit dem neuen von Katar geschenkten Präsidentenflugzeug weitergereist, sondern mit einem älteren. Der Fernsehsender CNN vermutet, dass die Verteidigungsmöglichkeiten im Falle eines Angriffs Grund für den Flugzeugwechsel sein könnten.
0: Es ist 2 um 9 Uhr, geht es rund eine Viertelstunde länger beim Zürcher Westring, und zwar ab Urdorf Süd bis durch den Gubrist. Sonst haben wir Freifahrt durchs Pilatusland.
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0: Könnt ihr das, wenn ihr irgendwie auf dem Handy so Rückblick angezeigt habt mit Fotos von vor ein paar Jahren? Mir hat es heute Morgen eins angezeigt, vor, glaube ich, einem Jahr muss das fast gewesen sein, ich mit einem Regenschirm, der es verblasen hat. Also vor Regen im Moment gar nichts um. 32 Grad geht es heute am Nachmittag. Es hat fast keine Wolken, nur ein paar wenige über den Bergen. Es kann dann sein, dass es am Samstagnachmittag da und dort zu Hitzegewitter kommt. Sonst bleibt es schön und eben heiß. Bis 32, 33 Grad gibt es die nächsten Tage.
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0: Geniessen wir es doch miteinander. Selina Linder, mein Name. Hallo, morgen.
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Guten Morgen, Pilatusland. Wir hoffen, ihr könnt euch ein bisschen erholen von dem da. Endlich können nachschlafen, ist wahrscheinlich eine kurze Nacht gewesen, vom Dienstag auf den Mittwoch. Gestern ja nichts gewesen, und das ist wunderbar für eben die, die dann nachher wieder vorhaben, die ganze Zeit wach zu bleiben und shooten zu schauen. Es hat eine kleine Pause gegeben, nicht nur für die Mannschaften, sondern vor allem auch für uns Fans. Heute am Abend geht es weiter an der Weltmeisterschaft. Es ist der erste Viertelfinale und dort spielt am 10. Frankreich gegen Marokko. Können wir dann wieder anfangen mit ein wenig schlafen.

0: Pilatus, guten Morgen miteinander an diesem Donnerstag für alle hier in den Ferien, daheim, irgendwo, auswärts oder auch für die beim Arbeiten. Wir haben die beste Musik parat. Jetzt gerade im Radio Pilatus. Sixpack macht gute Laune, obwohl wir die ja eigentlich bei dem Wetter schon sowieso sollten haben. Jennifer Lopez, David Guetta, Save Me Tonight. 6 Songs am Stück. Unter anderem mit dem Banger von der Whitney Houston, I Wanna Dance With Somebody. Liebe Grüße raus zu euch, hat die Sonne. Und ihr merkt, das ist Power Sound. Da bei uns, da bei Pilatus. Jetzt geht im Radio Pilatus Sixpack. Das ist sie. Das ist die beste Musik.
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Die beste Musik, die gibt's für euch hier bei uns, hier in der Radio Pilatus Morgenshow. Und dass das nicht langweilig wird mit dieser besten Musik, machen wir uns immer für euch etwa wieder auf die Suche nach neuem, richtig gutem Sound. Und das hier, das ist so eine. Ein neuer Hit, ein super Hit von einem Typ, den wir aber doch schon länger kennen. Ein Garant für die beste Musik, das ist der Ray Dalton. Go That High. Hello.

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2: Ganz einen schönen Tag, es ist 10 Uhr.
3: Ich bin der Daniel Schmucki.
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3: Der Kanton Schwyz reagiert auf die Trockenheit und verhängt ein absolutes Feuerverbot. Dieses gilt ab morgen Nachmittag um 14 Uhr, und zwar im Wald und an Waldrändern. Ebenfalls verboten werden laut Mitteilung Einweggrills, und zwar unabhängig vom Standort. Weiterhin erlaubt bleibt im Kanton Schwyz hingegen das Grillieren in Gärten oder auf Balkonen mit Gas- und Holzkohlegrills. Nach Adrian Nussbaum bringt sich auch Mitte-Politiker Guido Roos in Position für einen Sitz in der Luzerner Kantonsregierung. Der 57-jährige Kantonsparlamentarier möchte Nachfolger des abtretenden Regierungsrats und Parteikollegen Rito Wyss werden. Wen die Luzerner Mitte-Partei ins Rennen schicken wird, entscheidet sich im Herbst. Rito Wyss ist der einzige Luzerner Regierungsrat, der bei den Gesamterneuerungswahlen im kommenden Frühling nicht mehr antreten wird. Schweizer Fußballfans können die Nacht auf Sonntag durchfeiern. Viele Kantone und Städte haben wegen des WM-Viertelfinals der Nazi gegen Argentinien Freinächte bewilligt. Damit fällt die Sperrstunde für alle Gastrobetriebe weg, sodass Public Viewings und Bars das Spiel um 3 Uhr morgens zeigen dürfen. Eine Freinacht gibt es beispielsweise in der Stadt Zürich, im Kanton Bern und im Kanton Genf. Bundeskanzler Friedrich Merz und andere Regierungschefs haben beim NATO-Gipfel in der Türkei ein Geschenk der etwas anderen Art erhalten. Sie erhielten einen scharfen Revolver samt einer Schachtel Munition geschenkt, berichtet die deutsche Presseagentur. In jeder Waffe soll der Name des Beschenkten eingraviert sein. Das Geschenk kam vom türkischen Präsidenten Recep Tayyip Erdogan. Im Moment haben wir freie Fahrt auf den Strassen im Sendegebiet. Wir haben keine Meldungen über grössere Störungen. Kommt gut und sicher ans Ziel.
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2: Hochsommer vom feinsten, viel Sonne, nur ein paar harmlose Quellwolken über den Bergen, gibt 32 Grad am Nachmittag, also perfekt, um einfach nur draussen geniessen, wenn man kann.
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2: An diesem Donnerstag, ich bin Nicole Marquardt. Schön, sind ihr da.
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3: 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Es ist 11.
4: Ich bin der Daniel Schmucki.
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4: Nach dem Kanton Schwyz beschließt nun auch der Kanton Zug ein absolutes Feuerverbot im Wald und in der Nähe von Wäldern. Wie im Nachbarskanton gilt das Verbot ab morgen Nachmittag um 14 Uhr. Die Behörden stufen die Waldbrandgefahr mittlerweile als gross ein. Deshalb werden die Regeln nun verschärft. Weiterhin erlaubt bleibt auch im Kanton Zug das Grillieren in Gärten oder auf Balkonen mit Gas, Kohle oder Elektrogrills. Auch die Stadt Zug bewilligt rund um den WM-Viertelfinal der Schweizer Fußballnazi eine Freinacht. Dies bestätigt die zuständige Stadträtin auf Anfrage von Radio Zentral. Damit dürfen Gastrobetriebe und Public Viewings den Match zwischen der Schweiz und Argentinien sowohl drinnen als auch draußen zeigen. Anpfiff zum WM-Viertelfinal ist am Sonntag um 3 Uhr morgens. Die Mehrheit der Schweizer Bevölkerung möchte PFAS-Chemikalien stärker regulieren. Das zeigt eine neue Umfrage der ETH Zürich und des Bundesamts für Umwelt. PFAS-Chemikalien stecken in vielen Alltagsprodukten, können aber problematisch für Umwelt und Gesundheit sein. Trotz des hohen Risikobewusstseins passen viele der Befragten ihr Konsumverhalten nicht an und kaufen weiterhin Produkte mit PFAS-Chemikalien. Bundeskanzler Friedrich Merz und andere Regierungschefs haben beim NATO-Gipfel in der Türkei ein Geschenk der etwas anderen Art erhalten. Sie erhielten einen scharfen Revolver samt einer Schachtel Munition geschenkt, berichtet die deutsche Presseagentur. In jeder Waffe soll der Name des Beschenkten eingraviert sein. Das Geschenk kam vom türkischen Präsidenten Recep Tayyip Erdogan. Im Moment haben wir freie Fahrt auf den Strassen im Sendegebiet. Wir haben keine Meldungen über grössere Störungen. Kommt gut und sicher ans Ziel.
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3: Einfach nur schön und heiß, 32 Grad am Nachmittag mit ein paar Quellwolken über den Bergen, auf dem Pilatus bis 17 Grad. Sonst geht eine leichte Brise und das tut richtig gut. Bleibt so bis am Sonntag, meistens sonnig und heiß.
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3: Gerade mit dem DJ alle Farben. Ich bin Nicole Markwart. Schönen Donnerstag.

0: Beispiel also dem wunderbaren Donnerstag, wo wir zusammen ein bisschen in die Höhe gehen.
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0: Auf dem Wirzweli oberhalb von Dallenweil könnt ihr wunderbar wandern, auch mit den Kindern auf dem Hexenweg. Der Hans-Peter Glor ist unterwegs mit der Hanni Odermatt und rüttelt an der Tür des Hexenhäuschen.
2: Ja, also Hans-Peter, wir sind jetzt hier im Hexenhaus von unserer Nebelhex. Hier innen tut sie das Wetter kochen und musst aufpassen, gell? Du darfst ja kein Gläschen da innen verschlagen, weil wenn eins verschlagst, steht das Wetter für das ganze Jahr Kopf.
3: Ja, der Matt ist wahnsinnig, fast ein bisschen unheimlich hier im Hexenhaus innen. Und all die Gegenstände, die sind, wir sind mitten im Wald draussen, ziemlich weit weg von der Bergstation Wirzweli.
2: Ja, das ist so, aber es gibt ganz einen einfachen Wanderweg da oben zum Laufen, den man ganz gut da mit kleineren Kindern machen kann. Und dann kommen wir in die Welt von unseren Hexen.
3: Hier aussen sehe ich einen grossen Kochtopf.
2: Ja, mit einem Haufen Tanzapfen drin, gell? In denen kann man rieren und so, wenn man riert, so wird das Wetter gemacht. Also entweder kommt es schneien, oder kommt es regnen, oder scheint die Sonne.
3: Hanni Odermatt, wenn man hier mit den Kindern reinkommt, in das Hexenhäuschen rein, die sind ja fasziniert. All die Gegenstände, die sprechen eine eigene Sprache, die erzählen eine Geschichte, ein Märchen.
2: Ja, wir haben ein Märchenbuch von unserer Nebelhex, von der Wetterhex. Das kann man bei uns posten, der Bergstation oder der Talstation oder in unserem wunderschönen Erlebnisladen.
3: Es geht dann hier weiter, Hanni Odermatt, den Hexenweg.
2: Wir gehen weiter nachher ins Haus der Hex. Dort schläft sie. Dort schläft sie in ihrem Bett und schnarchelt ganz gruselig fest. Und wenn man will, kann man sie dort aufwecken mit dem Wecker, aber man muss vorsichtig sein, manchmal geht sie zum Bett aus. Und dann kann man wirklich weiterlaufen auf dem Weg und an verschiedenen Stationen kommen wir dort vorbei. Es sind etwa 14 Stationen und ganz Häufen kann erleben.
0: Also, Hanni Odermatt. Alles über die magische Welt der Hexen und die wunderbare Wander- und Bergwelt seht ihr direkt unter wirzweli.ch.
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0: viele Autos.
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Stellt euch mal vor, an eurer Hochzeit läuft nicht einfach nur Musik, aber eine Playlist, sondern der Sir Elton John persönlich sitzt am Piano. So passiert bei der Hochzeit von der Dua Lipa. Und da sind die beiden jetzt zusammen für euch, Dua Lipa und der Elton John mit Cold Heart. Unterwegs im Mittag mit Pilatus.

0: ganz schönen Mittag. Es ist 12 Uhr.
1: Ich bin der Dario Jecker.
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1: Nach dem Kanton Schwyz beschließt nun auch der Kanton Zug ein absolutes Feuerverbot im Wald und in der Nähe von Wäldern. Die Behörden stufen die Waldbrandgefahr mittlerweile als gross ein. Deshalb werden die Regeln verschärft. Das Verbot gilt ab morgen Freitag. Weiterhin erlaubt bleibt auch im Kanton Zug das Grillieren in Gärten oder auf Balkonen mit Gaskohle oder Elektrogrills.

0: Der Befragten ihr Konsumverhalten nicht an und kaufen weiterhin Produkte mit PFAS-Chemikalien. Die britische Sängerin Bonnie Tyler ist im Alter von 75 Jahren gestorben, das berichtet BBC. Bonnie Tyler ist bekannt durch Hits wie «Holding Out for a Hero». Sie wurde mit ihren Hits in den 80er Jahren weltberühmt. Tyler starb nach Komplikationen bei einer Darmoperation in Portugal. Die Waliserin lag zuletzt längere Zeit im Koma, aus dem sie zwischendurch wieder erwachte. Es rollt alles. Wir haben keine Meldungen von der Strasse. Ich wünsche eine gute Fahrt.
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2: Ein richtiges Ferienwetter mit viel Sonne, ein paar harmlose Quellwolken über den Bergen, gibt 32 Grad mit einer leichten Brise. Und so geht es weiter bis am Sonntag. Einzig in den Bergen, dann am Samstag ein paar Gewitter.
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2: Schönen Donnerstagmittag. Ich bin Nico Marquardt. Einen guten.

0: Pilatus in diesem Donnerstag. Ganz schönen Mittag.
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0: Ein bisschen durch Stände schlendern, Freunde treffen und einfach eine mega gute Zeit haben. Heute in der Woche geht es los, das Luzern Live. Da könnt ihr euch schon mal freuen auf ganz, ganz viele coole Konzerte wieder rund ums Luzerner Seebecki. Vom LC One über Bastian Baker, Solaroy bis zu Lo und Ledy. Nicole Kirch von Luzern Live sagt, ihr könnt euch auf ganz viel Neues auch freuen, zum Beispiel auf eine ganz neue, coole Bühne.
2: Genau, dieses Jahr haben wir ganz neu unsere Bühne, die wir in See hineinbauen, vor der zweiten Brücke vom KKL. Entsprechend ein wunderbares Panorama. Es ist auch der Hintergrund durchsichtig, dass man durch sieht. Die Idee ist wie so ein Bilderrahmen und hinten das Panorama von Luzern.
0: Ah, herrlich. Es gibt über 60 Gratis-Konzerte. Für 25 Franken könnt ihr Live-Pass kaufen. Mit dem habt ihr dann auch noch Zutritt ins Hotel Schweizerhof, in KKL Club, Electric Terrace oder ihr könnt mit dem Schiff-Shuttle fahren. Zum ersten Mal gibt es dieses Jahr neu auch einen Kinderlife-Pass.
2: Der Vorteil mit dem Kinderlife-Pass ist gratis Kinderschminke an den Samstagen bei den Kinderkonzerten. Gratis Sirup jeden Tag von 12 bis am Abend um 6 Uhr auf beiden Seiten, Europaplatz und Pavillon. Reif ins Schiff fahren und man kriegt einen Gutschein für einen Heliumballon.
0: Ja, wir haben euch jetzt ein Package für die ganze Familie mit zwei Life-Pass für Erwachsene und zwei Kinderlife-Pass. Ganz einfach per WhatsApp 079 150 44 66. Und wir freuen uns schon wieder auf heute in einer Woche. Wenn es dann wieder heisst, Luzern Live in der schönsten Stadt der Welt.
3: Hey, es ist eine mega lockere Stimmung und mega schön auch untereinander, so der Stand und die Leute sind mega gut drauf. Es ist Sommer, es ist so lockere Stimmung, richtig schön. Wir geniessen es.
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6: Ich bin der Dario Jecker.
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6: Nach dem Kanton Schwyz beschließt nun auch der Kanton Zug ein absolutes Feuerverbot im Wald und in der Nähe von Wäldern. Die Behörden stufen die Waldbrandgefahr mittlerweile als gross ein. Deshalb werden die Regeln verschärft. Das Verbot gilt ab morgen Freitag. Weiterhin erlaubt bleibt auch im Kanton Zug das Grillieren in Gärten oder auf Balkonen mit Gaskohle oder Elektrogrills. Auch die Stadt Zug bewilligt rund um den WM-Viertelfinal der Schweizer Fußballnazi eine Freinacht. Dies bestätigt die zuständige Stadträtin auf Anfrage von Radio Zentral. Damit dürfen Gastrobetriebe und Public Viewings den Match zwischen der Schweiz und Argentinien sowohl drinnen als auch draußen zeigen. Anpfiff zum WM-Viertelfinal ist am Sonntag am Morgen um 3 Uhr. Die Mehrheit der Schweizer Bevölkerung möchte PFAS-Chemikalien stärker regulieren. Das zeigt eine neue Umfrage der ETH Zürich und des Bundesamts für Umwelt. PFAS-Chemikalien stecken in vielen Alltagsprodukten, können aber problematisch für Umwelt und Gesundheit sein. Trotz des hohen Risikobewusstseins passen viele der Befragten ihr Konsumverhalten nicht an und kaufen weiterhin Produkte mit PFAS-Chemikalien. Die britische Sängerin Bonnie Tyler ist im Alter von 75 Jahren gestorben, das berichtet BBC. Bonnie Tyler ist bekannt durch Hits wie «Total Eclipse of the Heart». Sie wurde mit ihren Hits in den 80er Jahren weltberühmt. Tyler starb nach Komplikationen bei einer Darmoperation in Portugal. Die Waliserin lag zuletzt längere Zeit im Koma, aus dem sie zwischendurch wieder erwachte. 3 Kilometer Stau vor dem Gotthardtunnel Richtung Süden zwischen Wasser und Göschen geht es etwa eine halbe Stunde länger. In der Gegenrichtung vor dem Gotthard-Süppertal Richtung Norden sind es 1 Kilometer Stau oder 10 Minuten.
5: Wird auch heute wieder richtig heiß, bis 32 Grad, praktisch nur eine Sonne, höchstens ein paar Quellwolken über den Bergen und eine leichte Brise, die geht.

0: Schönen Mittag mit Pilatus. Die Musikwelt, die trauert heute um eine prägnante Stimme. Die Rock-Ikone Bonnie Tyler stirbt mit 75 in einem Spital in Portugal. Dort ist sie nach einer OP im Koma gelegen, zwischendurch zwar wieder verwacht, aber jetzt endgültig eingeschlafen. Das meldet die BBC. Bonnie Tyler bekannt war für ihre rauche Stimme, die sie bekommen hat, weil sie nicht aufs Redeverbot gehört hat von ihrem Arzt. Also alles richtig gemacht, genau ihre Reibeisenstimme ist zu ihrem grossen Markenzeichen geworden. Was viele nicht wissen, ihre Version von «The Best» ist das Original, wo ein Jahr später in der Version von Tina Turner zum Welthit geworden ist. Und genau vor 2 Jahren war sie auch in Luzern am Retro-Festival und sie hat nur so geschwärmt über Luzern.
1: It's fabulous, absolutely fabulous. Yeah. Yes, so to see the lake and the mountains, you know, amazing. Gorgeous.
0: Ja, einfach nur wunderschön, der See, die Berge, so die Bonnie Tyler vor 10 Jahren am Retro-Festival in Luzern. Jetzt, da für euch, Holding Out for a Hero.

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6: Ich bin der Dario Jecker.
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6: Nach dem Kanton Schwyz beschließt nun auch der Kanton Zug ein absolutes Feuerverbot im Wald und in der Nähe von Wäldern. Die Behörden stufen die Waldbrandgefahr mittlerweile als groß ein. Deshalb werden die Regeln verschärft. Das Verbot gilt ab morgen Freitag. Weiterhin erlaubt bleibt auch im Kanton Zug das Grillieren in Gärten oder auf Balkonen mit Gaskohle oder Elektrogrills. Auch die Stadt Zug bewilligt rund um den WM-Viertelfinal der Schweizer Fußballnazi eine Freinacht. Dies bestätigt die zuständige Stadträtin auf Anfrage von Radio Zentral. Damit dürfen Gastrobetriebe und Public Viewings den Match zwischen der Schweiz und Argentinien sowohl drinnen als auch draußen zeigen. Anpfiff zum WM-Viertelfinal ist am Sonntag am Morgen um 3 Uhr. Die Mehrheit der Schweizer Bevölkerung möchte PFAS-Chemikalien stärker regulieren. Das zeigt eine neue Umfrage der ETH Zürich und des Bundesamts für Umwelt. PFAS-Chemikalien stecken in vielen Alltagsprodukten, können aber problematisch für Umwelt und Gesundheit sein. Trotz des hohen Risikobewusstseins passen viele der Befragten ihr Konsumverhalten nicht an und kaufen weiterhin Produkte mit PFAS-Chemikalien. Die britische Sängerin Bonnie Tyler ist im Alter von 75 Jahren gestorben, das berichtet BBC. Bonnie Tyler ist bekannt durch Hits wie Holding Out for a Hero. Sie wurde mit ihren Hits in den 80er Jahren weltberühmt. Tyler starb nach Komplikationen bei einer Darmoperation in Portugal. Die Waliserin lag zuletzt längere Zeit im Koma, aus dem sie zwischendurch wieder erwachte. Es zieht langsam ab im Gotthardstau. 4 Kilometer zwischen Wasser und Göschen. Also wenn ihr ins Tessin unterwegs seid, müsst ihr mit 40 Minuten mehr einrechnen. In der Gegenrichtung sind wir bei 2 Kilometer oder 20 Minuten, wenn ihr vom Tessin Richtung Norden unterwegs seid.
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0: kann gewittern. Sonst aber weit und breit kein Regen in Sicht.
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0: Guten Start in den Donnerstagnachmittag. Ich bin Nico Marquardt. Hallo.

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0: 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Es ist 2.
1: Ich bin der Dario Jecker.
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1: Die Luzerner Polizei hat nach der Fernsehsendung Aktenzeichen XY vermisst mehrere Hinweise zum Fall Alicia Bucher erhalten. Wie hilfreich die Hinweise sind, ist im Moment unklar. Alicia Bucher, heute Luca genannt, wird seit über 5 Jahren vermisst. Die 21-jährige Person aus Adligenswil ist damals zuletzt beim Bahnhof Luzern gesehen worden. Meldungen und Fälle von beruflich bedingtem Hautkrebs hätten in den letzten Jahren zugenommen, teilt die Unfallversicherung Suva mit. Die Zahl der Hautkrebsfälle war vor 2 Jahren 5-mal so hoch wie 2020. Wer im Freien etwa auf Baustellen arbeite, sei der Sonne besonders stark ausgesetzt. Schweizweit erkranken jährlich rund 25.000 Menschen an Hautkrebs. Etwa rund 1.000 davon, weil sie zu viel an der Sonne arbeiten. Die Hitzewelle trifft besonders Igel hart. Zahlreiche Igelstationen melden eine außerordentlich hohe Zahl an Igelweisen und geschwächten Muttertieren, teilt der Verein Pro Igel Schweiz mit. Die Organisation vermutet, dass viele Tiere unbemerkt sterben würden. Der Verein fordert die Bevölkerung auf, flache Schalen mit Wasser aufzustellen. Langfristig würden naturnahe Gärten die wichtigste Hilfe für Igel bleiben. Die britische Sängerin Bonnie Tyler ist im Alter von 75 Jahren gestorben, das berichtet BBC. Bonnie Tyler ist bekannt durch Hits wie «Total Eclipse of the Heart». Sie wurde mit ihren Hits in den 80er Jahren weltberühmt. Tyler starb nach Komplikationen bei einer Darmoperation in Portugal. Die Waliserin lag zuletzt längere Zeit im Koma, aus dem sie zwischendurch wieder erwachte. 4 Kilometer Stau vor dem Gotthard-Nordportal Richtung Süden, dann geht es 40 Minuten länger. In der Gegenrichtung Süden Richtung Norden sind es 2 Kilometer oder 20 Minuten, die ihr dort verliert.
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0: Geniessen wir das schöne Wetter mit viel Sonne, ein paar harmlosen Quellwolken über den Bergen, 32 Grad. Haben wir es gut heute Nachmittag das mit einer leichten Bise. So geht es weiter auch die nächsten Tage bis am Sonntag. Sonnig und heiss, nur in den Bergen kann es am Samstag gegen den Nachmittag und Abend ein bisschen gewittern.
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0: An diesem Donnerstagnachmittag, ich bin Nico Marquardt. Schön, sind ihr da.
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1: Bei Latestor am Donnerstag, es geht so weiter durch den Nachmittag. Er macht keine saubere Grenze zwischen Soul, R&B, Country und Pop. Teddy Swims gerade mit Bad Dreams. Und da sind zusammen unterwegs Maroon 5 mit der Christina Aguilera, Moves Like Jagger. Und da noch die aktuelle Single von Nico Santos, Why Don't You Stay? Jetzt gerade die beste Musik.
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1: Das ist Pilatus am Donnerstagnachmittag, jetzt mit den News. Es ist 3.
3: Ich bin der Dario Jecker.
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3: Mit durchschnittlich 172 Stundenkilometern ist gestern am Morgen früh ein 22-Jähriger durch den Gotthardtunnel gerast. Durchschnittlich 172 Stundenkilometer. Dabei hat er über 20 Fahrzeuge überholt, trotz doppelter Sicherheitslinie. Das meldet die Urner Kantonspolizei. Die Tessiner Kantonspolizei hat ihn dann gestoppt und den Urner Kollegen übergeben. Der 22-Jährige war mit deutschem Kennzeichen und unter Drogeneinfluss unterwegs. Er erhielt ein Fahrverbot und wurde angezeigt. Die Luzerner Polizei hat nach der Fernsehsendung Aktenzeichen XY vermisst mehrere Hinweise zum Fall Alicia Bucher erhalten. Wie hilfreich die Hinweise sind, ist im Moment unklar. Alicia Bucher, heute Luca genannt, wird seit über 5 Jahren vermisst. Die 21-jährige Person aus Adligenswil ist damals zuletzt beim Bahnhof Luzern gesehen worden. Meldungen und Fälle von beruflich bedingtem Hautkrebs hätten in den letzten Jahren zugenommen, teilt die Unfallversicherung Suva mit. Die Zahl der Hautkrebsfälle war vor 2 Jahren 5-mal so hoch wie 2020. Wer im Freien etwa auf Baustellen arbeite, sei der Sonne besonders stark ausgesetzt. Schweizweit erkranken jährlich rund 25.000 Menschen an Hautkrebs. Etwa rund 1.000 davon, weil sie zu viel an der Sonne arbeiten. In der norditalienischen Region Piemont toben Waldbrände. In der Provinz Vercelli nahe der Schweizer Grenze sind die Flammen bis auf 200 Meter an ein Ortszentrum gelangt. Gemäß einem Bericht der italienischen Nachrichtenagentur ANSA reichen die Flammen auch in weiteren Orten bis auf 600 Meter an Wohnsiedlungen heran.
1: 2 ab 3, da geht es länger vor dem Gotthardtunnel Richtung Süden. Aktuell 4 Kilometer Stau, da müsst ihr 40 Minuten warten. Gute Fahrt, habt Sorge.
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1: Ja, wir schwitzen munter weiter im Pilatusland. Aktuell 30 Grad in der Stadt Luzern. Viel Sonne am Nachmittag, die Nacht ist den Sternen klar. Der Freitagmorgen auch wieder sommerlich heiß mit Sonnenschein bis 32 Grad. Und am Wochenende liegt es sogar 34 Grad drin.
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1: Ja, kommen wir gut durch den Donnerstag. Für euch hier Michi Funk, Hauser. Hallo.
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0: Ja, es sind perfekte Bedingungen zum Film schauen, und zwar für draussen und zwar gratis.
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0: Ja, Klimaanlage braucht es nicht, es ist trotzdem angenehm. Das Open Air Cinema zu Luzern am See im Alpengee geht immer ein bisschen ein Lüftchen. Und heute mit einem Film, wo wir die ganze Zeit sowieso immer abgelenkt sind, weil er so münd lachen. Es geht um das Kanu des Manitou.
2: Bitte lächeln.
3: Na komm, halt's Maul.
4: Da ist mächtig was faul.
5: Es geht los, Männer.
6: Gelass!
7: Schauen Sie, früher hatte ich eine Beautyfarm. Heute bin ich stolzer Besitzer dieser Tanz- und Fechtschule der Rosa Rumbarensch.
8: Nicht ins Hohlkreuz, Frau Woll.
0: Ja, letztes Jahr rausgekommen ist ja der zweite Teil vom Schuh des Manitou. Und es gibt ja Leute hier bei uns im Team, die haben den Film letztes Jahr im Kino sogar zweimal gesehen und beim zweiten Mal noch ganz viele weitere Details und Gags entdeckt. Drum ab ins Open Air Cinema heute Abend. Das Kanu des Manitou mit dem Michael Bulli-Herbig. Zweimal zwei Tickets darf ich euch jetzt verschenken. Für das einfach schnell anrufen. 0848 20 10 20 0848 20 10 20.
9: Jacqueline, schwing die Hufe. Es geht wieder los.
10: Nein.
9: Doch.
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Das Kanu des Manitou läuft heute Abend auf der grossen Leinwand von aussen im Open Air Cinema zu Luzern. Gerade vorhin Tickets gewonnen, Fiona aus Dagmersellen und Elke aus Ennet-Moos. Es gibt noch Tickets an der Obikasse für die Spontanen. Der Link zu denen, weitere Infos in der Radio Pilatus App. Whitesnake, Here I Go Again. 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

0: Pilat ist hier am Donnerstag, 30 Grad draussen, alle wollen in die Party. Dann schauen wir, dass es den Nachmittag möglichst schnell durchwindet. Mit starkem Sound von Miles Smith. Stay if you wanna dance. Haben wir auch Lady Gaga wieder mal für euch. Bad Romance. Oder wir tauchen ab mit der Billie Eilish. Birds of a Feather, jetzt sind gerade. Und mein Name ist Michi Funkhauser, guten Nachmittag.
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Das ist der Donnerstag Nachmittag mit Pilatus und jetzt gerade mit neuem Sound, gerade richtig für den Sommer. Temper City heisst die Band und der erste Hit, den haben sie parat. Self-Aware. Temper City ist eine Band mit drei Herren. Indie-Rock vom Feinsten, zum einfach ein bisschen abschalten und sich langsam auf eine Feierabend freuen. Geht ja nicht mehr so lange. Frisch bei Pilatus. Temper City, Self-Aware. Jetzt in voller Länge.

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0: Just Give Me a Reason. On the Radar, nou nog gerade am Start. Blood Running und noch ganz viel mehr. 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
0: Wir lassen es hier mit einem Update von den News. Es ist 4 Uhr.
3: Ich bin der Dario Jecker.
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3: Mit durchschnittlich 172 Stundenkilometern ist gestern am Morgen früh ein 22-Jähriger durch den Gotthardtunnel gerast. Durchschnittlich 172 Stundenkilometer. Dabei hat er über 20 Fahrzeuge überholt, trotz doppelter Sicherheitslinie. Das meldet die Urner Kantonspolizei. Die Tessiner Kantonspolizei hat ihn dann gestoppt und den Urner Kollegen übergeben. Der 22-Jährige war mit deutschem Kennzeichen und unter Drogeneinfluss unterwegs. Er erhielt ein Fahrverbot und wurde angezeigt. Immer mehr Menschen melden der SUVA berufsbedingten Hautkrebs. Die SUVA habe 2024 fast 140 Fälle anerkannt, fünfmal mehr als noch 2020. Der Anstieg bedeutet aber nicht nur, dass mehr Menschen wegen Arbeit im Freien an Hautkrebs erkranken, sagt Roland Krischek von der SUVA.
5: Dass das Thema bewusster von den Betrieben wahrgenommen wird oder auch von den Personen und dass sie auch wissen, dass es eine Berufskrankheit ist und sie das auch bei der SUVA können melden.
3: Der Unfallversicherer geht allerdings von einer hohen Dunkelziffer aus. Schätzungsweise erkranken jedes Jahr rund 1000 Menschen an berufsbedingtem Hautkrebs. In der norditalienischen Region Piemont toben Waldbrände. In der Provinz Vercelli nahe der Schweizer Grenze sind die Flammen bis auf 200 Meter an ein Ortszentrum gelangt. Gemäß einem Bericht der italienischen Nachrichtenagentur ANSA reichen die Flammen auch in weiteren Orten bis auf 600 Meter an Wohnsiedlungen heran.
0: 1:30 Uhr, da geht es länger auf der A14, Zug Richtung Luzern, zwischen Buri und Emmen-Süd. Vor dem Gotthardtunnel Richtung Süden, 3 km Stau, da müsst ihr eine halbe Stunde warten. Viel Geduld und eine gute Fahrt.
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0: Ja, die Sonnenbrille gibt langsam einen Abdruck auf der Nase. Es ist und bleibt einfach schön und trocken. Die Temperaturen, die steigen da noch. Heute noch bis 31 Grad, morgen 32 Grad und am Wochenende liegt es sogar 34 Grad drin.
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0: Schön, gehen wir zusammen Richtung Feierabend. Für euch hier Michi Fankhauser.

0: Donnerstag Nachmittag mit Pilatus, Viertel ab 4 und traurige News aus der Musik. Die Bonnie Tyler, die ist gestorben. Ja, im Mai hat Bonnie Tyler in Portugal eine Operation gehabt, es hat Komplikationen gegeben und jetzt ist sie noch im Koma gelegen und gestern überraschend gestorben. Bonnie Tyler war eine der ganz grossen Stimmen in den 80er und vor allem ganz eine kratzige Stimme. Hat einen Hit nach dem anderen gehabt, sympathisch, lustig und sich ganz, nicht so ganz ernst genommen, wie sie uns vor 10 Jahren am Retro-Festival erzählt hat, wo sie auf ihre Karriere zurückgeschaut hat.
1: I'm an old rock'n'roll fossil, I think. Yeah, I've been very lucky to have such a long career, you know.
0: Ja, kein Fossil, eine Rock-Ikone und jetzt eine Legende. Wir werden sie vermissen, die Musik die bleibt aber. Bonnie Tyler jetzt bei Pilatus, Total Eclipse of the Heart.

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0: Pontus ist Pilatus gerade mit dem jungen Mann. Iggy Kelly heisst er, I Follow You, gerade als nächstes. Gehen wir an einen Club mit der Rihanna und dem Calvin Harris. We Found Love. Und das ist der Remo Forer mit seiner aktuellen Single Fallen. Jetzt gerade die beste Musik.
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0: 29 Grad in Luzern am Donnerstag. Jetzt gibt es News bei Pilatus. Es ist 16:30.
3: Ich bin der Dario Jecker.
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3: Mit durchschnittlich 172 Stundenkilometern ist gestern am Morgen früh ein 22-Jähriger durch den Gotthardtunnel gerast. Durchschnittlich 172 Stundenkilometer. Dabei hat er über 20 Fahrzeuge überholt, trotz doppelter Sicherheitslinie. Das meldet die Urner Kantonspolizei. Die Tessiner Kantonspolizei hat ihn dann gestoppt und den Urner Kollegen übergeben. Der 22-Jährige war mit deutschem Kennzeichen und unter Drogeneinfluss unterwegs. Er erhielt ein Fahrverbot und wurde angezeigt. Immer mehr Menschen melden der SUVA berufsbedingten Hautkrebs. Die SUVA habe 2024 fast 140 Fälle anerkannt, fünfmal mehr als noch 2020. Der Anstieg bedeutet aber nicht nur, dass mehr Menschen wegen Arbeit im Freien an Hautkrebs erkranken, sagt Roland Krischek von der SUVA.
4: Dass das Thema bewusster von den Betrieben wahrgenommen wird oder auch von den Personen und dass sie auch wissen, dass es eine Berufskrankheit ist und sie das auch bei der SUVA können melden.
3: Der Unfallversicherer geht allerdings von einer hohen Dunkelziffer aus. Schätzungsweise erkranken jedes Jahr rund 1000 Menschen an berufsbedingtem Hautkrebs. In der norditalienischen Region Piemont toben Waldbrände. In der Provinz Vercelli nahe der Schweizer Grenze sind die Flammen bis auf 200 Meter an ein Ortszentrum gelangt. Gemäß einem Bericht der italienischen Nachrichtenagentur ANSA reichen die Flammen auch in weiteren Orten bis auf 600 Meter an Wohnsiedlungen heran.
0: 3:30, hier geht es länger auf der A14-Zug Richtung Luzern zwischen Buri und der Verzweigung Grotzee. Dann vor dem Gotthardtunnel Richtung Süden immer noch Stau, 3 Kilometer, dann geht es eine halbe Stunde länger. Und mittlerweile stockt es auch noch Zürich, Westumfahrung ab Urdorf Süd bis zum Limmataler Kreuz.
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0: Es bleibt heiß, heute knapp 30 Grad, aber was so interessant ist, wann ist denn das Ganze kühler oder wann ist es am kühlsten? Morgen um 5 Uhr, dann sind es noch 17 Grad. Also durchlüften lohnt sich heute Nacht, der Freitag. Dann ist wieder Hochsommer morgen mit Sonne und 32 Grad am Wochenende, dann sogar 34 Grad.
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0: Kommen mit euch mit Richtung 4 Abig. Mein Name ist Michi Fankhauser.

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Ja, wir freuen uns. In einer Woche geht's los. Luzern live. Und jetzt zwei Live-Bass schon parat, um ganz viel Live-Musik zu hören. Die Andrea aus Deret, St. Erhard, oder auch der Stefan aus Emmenbruck. Euch dann viel Spass am Luzern live.

Pilatus, wir gehen in Feierabend und der tönt so bei uns. Ein bisschen Selbstliebe vom Kamerad. Hug yourself. Haben wir auch noch die Lady Gaga wieder mal dabei mit Paparazzi.

0: kommt die Musik, die einfach gerade passt. Das richtige Tempo nach so einem heißen Tag. Damiano David, Next Summer. Jetzt gerade hier bei uns die beste Musik.
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0: Das ist euer Vierhobig bei Pilatus. Jetzt mit den News. Es ist 5 Uhr.
4: Ich bin der Dario Jäcker. Guten Abend.
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4: Mit durchschnittlich 172 Stundenkilometern ist gestern am Morgen früh ein 22-Jähriger durch den Gotthardtunnel gerast. Durchschnittlich 172 Stundenkilometer. Dabei hat er über 20 Fahrzeuge überholt, trotz doppelter Sicherheitslinie. Das meldet die Urner Kantonspolizei. Die Tessiner Kantonspolizei hat ihn dann gestoppt und den Urner Kollegen übergeben. Der 22-Jährige war mit deutschem Kennzeichen und unter Drogeneinfluss unterwegs. Er erhielt ein Fahrverbot und wurde angezeigt. Die Zahl der anerkannten Fälle von berufsbedingtem Hautkrebs in der Schweiz ist deutlich gestiegen. Das teilt die SUVA mit. 2024 hat der Unfallversicherer fast 140 Fälle anerkannt, fast fünfmal so viele wie 2020. Grund dafür sei, dass mehr Menschen wissen, dass Hautkrebs bei Menschen, die im Freien arbeiten müssen, eine anerkannte Berufskrankheit sei. Das sagt Roland Krischek von der SUVA.
6: Das ist natürlich dann auch ein Vorteil für Betroffene, wenn er sich als Berufskranker anmelden kann, weil dann entfallen oder Franchisen und Selbstbehalt und er hat nachher auch weniger Kosten.
4: Die SUVA geht von einer hohen Dunkelziffer von schätzungsweise 1000 Fällen aus. Das Einkommen des Luzerner Mittelstands wächst, allerdings nicht gleich stark. Das Jahreseinkommen beim unteren Mittelstand liegt bei 47.000 Franken, beim oberen bei 95.000. Zahlen von Lustat Statistik Luzern zeigen, in den letzten 10 Jahren sind die Einkommen allgemein gestiegen.
0: 2:05, hier geht es länger, und zwar auf der A2 Basel Richtung Luzern. Dort hat es einen Unfall gegeben beim Mariazell-Tunnel. Die linke Spur dort ist zu. Weiter stockt es auf der A2 Gotthard Richtung Luzern zwischen Luzern-Horb und Luzern-Kriens oder auf der A14 Zug Richtung Luzern zwischen Gisikaroth und der Verzweigung Grotzee. Auch Geduld braucht es zur Westumfahrung. Ab Urdorf Süd stockt es und staut es bis zum Limmataler Kreuz.
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0: Niederschlag 0%, Neuschnee 0%, Sonne 100%. So steht es bei mir schwarz auf weiß im Wetterprogramm. Der Hochsommer, der bleibt intensiv. Morgen wieder Sonne und 32 Grad. Am Wochenende hat es zwar ein paar feine Wolken oben durch, nützt aber nichts, geht dann bis 34 Grad.
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0: Badhosen nennen, Füße rauf. Schönen Feierabend. Mein Name ist Michi Fankhauser.
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Donnerstagabend mit Pilatus, endlich Feierabend und jetzt fängt irgendwie der Stress an. Ab in die Body, zuerst noch daheim noch, Blümchen tränken und dann läuft doch irgendwo noch Fußball heute Abend. Zurücklehnen, geniessen, eins ums andere, wir kommen mit euch mit. In Feierabend, hier mit One Republic, Need Your Love. Und WM ist dann erst um 10 Uhr am Abend. Frankreich, Marokko. Guten Feierabend.

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0: Es ist unglaublich. Taylor Swift, die ist so berühmt, die Fans kaufen sogar den Güssel, der nach der Hochzeit in New York für aussen rumgelegen ist. Ein spezielles Hochzeit-Giveaway, aber ja, sie ist einfach ein Superstar. Taylor Swift, gerade hier mit Elizabeth Taylor. Nehmen wir auch noch die grossartige Tina Turner wieder mal. Mit The Best. Und das ist der Felix Jan mit Pride. Zusammen mit dem Jay Hart. Die beste Musik.
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0: Radio Pilatus hier am Donnerstagabend. Schön, Sie sind mit uns. Es ist 17:30.
5: Ich bin der Dario Jecker. Guten Abend.
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5: Mit durchschnittlich 172 Stundenkilometern ist gestern am Morgen früh ein 22-Jähriger durch den Gotthardtunnel gerast. Durchschnittlich 172 Stundenkilometer. Dabei hat er über 20 Fahrzeuge überholt, trotz doppelter Sicherheitslinie. Das meldet die Urner Kantonspolizei. Die Tessiner Kantonspolizei hat ihn dann gestoppt und den Urner Kollegen übergeben. Der 22-Jährige war mit deutschem Kennzeichen und unter Drogeneinfluss unterwegs. Er erhielt ein Fahrverbot und wurde angezeigt. Die Zahl der anerkannten Fälle von berufsbedingtem Hautkrebs in der Schweiz ist deutlich gestiegen. Das teilt die SUVA mit. 2024 hat der Unfallversicherer fast 140 Fälle anerkannt, fast fünfmal so viele wie 2020. Grund dafür sei, dass mehr Menschen wissen, dass Hautkrebs bei Menschen, die im Freien arbeiten müssen, eine anerkannte Berufskrankheit sei. Das sagt Roland Krischek von der SUVA.
6: Das ist natürlich dann auch ein Vorteil für Betroffene, wenn er sich als Berufskranker anmelden kann, weil dann entfallen oder Franchisen und Selbstbehalt und er hat nachher auch weniger Kosten.
5: Die SUVA geht von einer hohen Dunkelziffer von schätzungsweise 1000 Fällen aus. In der Stadt Luzern hat ein Unbekannter versucht, einen Tankstellenshop auszurauben. Wie die Luzerner Polizei mitteilt, war er bewaffnet und verlangte Bargeld von den Angestellten der Tankstelle an der Seeburgstrasse. Er brach den Überfall jedoch ab und flüchtete zu Fuß und ohne Beute. Der versuchte Raubüberfall fand am Montag kurz vor 22 Uhr statt. Die Luzerner Polizei sucht Zeugen.
0: 2 ab 17:30, hier geht es länger auf der A2 Gotthard Richtung Luzern. Zwischen der Verzweigung Glopper und Luzern Kriens. Dann geht es bis zu einer Viertelstunde länger. Dann weiter auf der A2 Luzern Richtung Gotthard zwischen Buchs und dem Seriesbergtunnel. Dort stockt es bei der Baustelle. Und auch noch länger geht es auf der A14 Zug Richtung Luzern zwischen Gisikrot und der Verzweigung Grotsee. Weiter stocken auch noch Zürich-Westumfahrung ab Urdorf Süd bis zum Limmataler Kreuz.
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0: Ja, wir sind unterwegs im Bachhofen in Vierobig, Stadt Luzern, gerade 30 Grad. Ja, die Nacht wird zwar kühl, geht auf 17 Grad runter, Sterne klar, aber morgen dann wieder viel Sonne und bis 32 Grad, am Wochenende dann sogar bis 34 Grad.
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0: Geniessen den Feierabend, auch wenn er ein bisschen heiss ist. Mein Name ist Michi Fankhauser.
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Donnerstagabend mit Pilatus. Wir gehen im Sommer im 99. Dort hat es noch kein Spotify gegeben, aber dafür so richtige Nummer 1 Hits. Keiner hat darauf gewartet, aber alle haben ihn geliebt. 11 Wochen auf dem Platz 1 in der Schweizer Hitparade und vom Sommerhit zum Partyknaller weiterentwickelt. Und genau das Richtige für so einen klebrigen Donnerstagabend, um ein bisschen durchschütteln.

0: Er hat Jahrgang 95, liebt aber die Musik aus den 80ern. Und das hört man, der Niklas. S.I.M. jetzt gerade auf euch. Katy Perry auch noch am Start. Mit ihrem Roar. Und er mischt Pop und Folk, der Alex Warren. Fever Dream. Jetzt gerade euch im Vierabend die beste Musik.
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2: Ich bin der Dario Jäcker. Guten Abend.
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2: In der Stadt Luzern hat ein Unbekannter versucht, einen Tankstellenshop auszurauben. Wie die Luzerner Polizei mitteilt, war er bewaffnet und verlangte Bargeld von den Angestellten der Tankstelle an der Seeburgstrasse. Er brach den Überfall jedoch ab und flüchtete zu Fuß und ohne Beute. Der versuchte Raubüberfall fand am Montag kurz vor 22 Uhr statt. Die Luzerner Polizei sucht Zeugen. Mit durchschnittlich 172 Stundenkilometern ist gestern am Morgen früh ein 22-Jähriger durch den Gotthardtunnel gerast. Durchschnittlich 172 Stundenkilometer. Dabei hat er über 20 Fahrzeuge überholt, trotz doppelter Sicherheitslinie. Das meldet die Urner Kantonspolizei. Die Tessiner Kantonspolizei hat ihn dann gestoppt und den Urner Kollegen übergeben. Der 22-Jährige war mit deutschem Kennzeichen und unter Drogeneinfluss unterwegs. Er erhielt ein Fahrverbot und wurde angezeigt. Immer mehr Menschen melden der SUVA berufsbedingten Hautkrebs. Die SUVA habe 2024 fast 140 Fälle anerkannt, fünfmal mehr als noch 2020. Der Anstieg bedeute aber nicht nur, dass mehr Menschen wegen Arbeit im Freien an Hautkrebs erkranken, sagt Roland Krischek von der SUVA.
4: Dass das Thema bewusster von den Betrieben wahrgenommen wird oder auch von den Personen und dass sie auch wissen, dass es eine Berufskrankheit ist und sie das auch bei der SUVA können melden.
2: Der Unfallversicherer geht allerdings von einer hohen Dunkelziffer aus. Schätzungsweise erkranken jedes Jahr rund 1000 Menschen an berufsbedingtem Hautkrebs.
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2: Gut zwei Wochen vor dem Saisonstart muss der FC Luzern einen neuen Stammtorhüter suchen. Pascal Loretz verlässt den FCL per sofort und schließlich Hannover 96 an. Beim deutschen Zweitligisten unterschrieb der 23-Jährige einen Vertrag bis 2030.
1: 2 ab 6 hier geht es länger auf der A2 Gotthard Richtung Luzern. Zwischen der Verzweigung Glopper und Luzern-Kriens müsst ihr etwa eine Viertelstunde mehr Zeit einrechnen. Gute Fahrt, habt Sorge.
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1: Ja, es kommt einem so vor, als ob man sich an allem gerade ein bisschen die Finger verbrennt. Für aussen, es ist und bleibt heiß. Auch die nächsten Tage. In der Nacht kühlt es ab auf 17 Grad. Das Ganze den Sternen klar. Und dann geht es morgen wieder ab mit den Temperaturen. Freitag 32 Grad, am Wochenende bis 34 Grad. Das Ganze mit viel Sonne.
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1: Hoffen könnt ihr euch irgendwie abkühlen. Für euch hier Michi Fankhauser.

0: Donnerstagabend mit Pilatus 14 ab 6 und traurige News aus der Musik. Haben Sie vielleicht schon gehört? Der Bonnie Tyler ist gestorben. Im Mai hat Bonnie Tyler in Portugal eine Operation gehabt. Hat Komplikationen gegeben, ist nachher im Koma gelegen und gestern überraschend gestorben. Bonnie Tyler war eine der ganz grossen Stimmen in den 80er und vor allem ganz eine kratzige Stimme. Ein Hit nach dem anderen gehabt, sehr sympathisch und hat sich auch nicht ganz ernst genommen. Wie sie uns vor 10 Jahren am Retro Festival erzählt hat, wo sie auf ihre Karriere zurückschaut.
1: I'm an old rock'n'roll fossil, I think. Yeah, I've been very lucky to have such a long career, you know.
0: Ja, kein Fossil, eine Rock-Ikone oder jetzt eine Legende. Wir werden sie vermissen, aber die Musik, die bleibt. Bonnie Tyler bei Pilatus, holding out for a hero.

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4: Ich bin der Dario Jecker.
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4: Warme Temperaturen sorgen in vielen Seen für mehr Entenflöhe. Die winzigen Larven können bei Badenden einen stark juckenden Hautausschlag auslösen, sind aber ungefährlich. Fachleute empfehlen deshalb, flache und pflanzenreiche Uferbereiche möglichst zu meiden oder sie zügig zu durchschwimmen. Nach dem Baden gründlich zu duschen und sich gut abzutrocknen. Betroffen sind vor allem stehende Gewässer. Die Einführung des digitalen Euro rückt ein Stück näher. Die EU-Abgeordneten sprachen sich in Straßburg klar für die elektronische Form der Währung aus. Nach dieser Positionierung können nun die Verhandlungen für einen Rechtsrahmen von Parlament und EU-Staaten starten. Der digitale Euro soll das Euro-Bargeld ergänzen und nicht ersetzen. Drittstaaten wie die Schweiz könnten nach Ansicht des Parlaments den digitalen Euro auch nutzen.
5: Sport.
4: Gut zwei Wochen vor dem Saisonstart muss der FC Luzern einen neuen Stammtorhüter suchen. Pascal Loretz verlässt den FCL per sofort und schließt sich Hannover 96 an. Beim deutschen Zweitligisten unterschrieb der 23-Jährige einen Vertrag bis 2030. Tadej Pogacar lässt auf der 6. Etappe der Tour de France seine Muskeln spielen. Der Slowene gewinnt die schwierige Etappe mit über 4000 Höhenmetern solo. Tadej Pogacar übernahm mit seiner Leistung heute auch das gelbe Lieder-Trikot. Es rollt alles, wir haben keine Meldungen von der Strasse. Ich wünsche gute Fahrt.
6: Heute Abend bleibt es trocken, die Nacht, dann sogar Sterne klar. Der Freitag wieder im Hochsommermodus. Das heisst, viel Sonne, höchstens ein paar Quellwolken in den Bergen und um Gotthard herum kann es ein paar Gewitter geben am Nachmittag. Aber sonst einfach wieder heiss, es gibt bis 32 Grad. Das Wochenende dann auch wieder mit Sonne und dann sogar noch ein Spürli heisser, bis 34 Grad.
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1: Es ist 8 Uhr. Für euch im Studio die Laura Kühne.
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1: Die Mehrheit der Bevölkerung möchte PFAS-Chemikalien stärker regulieren. Das zeigt das neueste Umweltpanel der ETH Zürich und des Bundesamts für Umwelt. PFAS-Chemikalien sind in vielen Alltagsprodukten, können aber problematisch für Umwelt und Gesundheit sein. Trotz des hohen Risikobewusstseins passen die befragten Personen ihr Konsumverhalten aber nicht an. 2/3 geben an, dass PFAS in Produkten ihren Kaufentscheid nicht beeinflussen. Die Einführung des digitalen Euro rückt ein Stück näher. Die EU-Abgeordneten sprachen sich in Straßburg klar für die elektronische Form der Währung aus. Nach dieser Positionierung können nun die Verhandlungen für einen Rechtsrahmen von Parlament und EU-Staaten starten. Der digitale Euro soll das Euro-Bargeld ergänzen, aber nicht ersetzen. Drittstaaten wie die Schweiz könnten nach Ansicht des Parlaments den digitalen Euro auch nutzen. Nach der mutmaßlichen Amoktat an einer bayerischen Schule sitzt der mutmaßliche Täter in Untersuchungshaft. Der 16-Jährige wird unter anderem des versuchten Mordes in 2 Fällen verdächtigt, teilen Polizei und Staatsanwaltschaft mit. Der Jugendliche war Schüler an dem Gymnasium gewesen. Er soll gestern auf dem Schulgelände 2 13-jährige Mädchen mit dem Messer schwer am Oberkörper verletzt haben. Deutschland kauft von den USA Tomahawk-Mittelstreckenraketen. Die beiden Staaten haben sich beim NATO-Gipfel in der Türkei auf den Kauf geeinigt. Das teilte der deutsche Kanzler Friedrich Merz im Parlament in Berlin mit. Weiter arbeite man daran, eigene europäische Systeme zu entwickeln. Der Feierabendverkehr hat sich langsam aber sicher beruhigt. Das heisst, ihr habt eine freie Fahrt vor euch. Habt Sorge!
2: Heute Abend bleibt es trocken, die Nacht dann sogar Sterne klar. Der Freitag wieder im Hochsommermodus. Das heisst, viel Sonne, höchstens ein paar Quellwolken in den Bergen und um Gotthard herum kann es ein paar Gewitter geben am Nachmittag. Aber sonst einfach wieder heiss. Es gibt bis 32 Grad. Das Wochenende dann auch wieder mit Sonne und dann sogar noch ein Spürchen heisser, bis 34 Grad. 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
1: Es ist 9 Uhr. Guten Abend. Diese Themen haben heute Schlagzeilen gemacht.
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1: Immer mehr Menschen melden der SUVA berufsbedingten Hautkrebs. Die SUVA habe 2024 fast 140 Fälle anerkannt, fünfmal mehr als noch 2020. Der Anstieg bedeutet aber nicht nur, dass mehr Menschen wegen Arbeit im Freien an Hautkrebs erkranken, sagt Roland Krischek von der SUVA.
2: Dass das Thema bewusster von den Betrieben wahrgenommen wird oder auch von den Personen und dass sie auch wissen, dass es eine Berufskrankheit ist und sie das auch bei der SUVA können melden.
1: Der Unfallversicherer geht allerdings von einer hohen Dunkelziffer aus. Schätzungsweise erkranken jedes Jahr rund 1'000 Menschen an berufsbedingtem Hautkrebs. Die Hitzewelle trifft Igel besonders hart. Zahlreiche Igelstationen melden eine außerordentlich hohe Zahl an Igelweißen und geschwächten Muttertieren, teilt der Verein Pro Igel Schweiz mit. Die Organisation vermutet, dass viele Tiere unbemerkt sterben würden. Der Verein fordert die Bevölkerung auf, flache Schalen mit Wasser aufzustellen.
3: Die Schweizer Stauseen sind aktuell nur noch zu 43% gefüllt. Damit sind sie leerer als zur gleichen Zeit im Energiekrisenjahr 2022, berichten die Zeitungen von CH Media. Auf die Stromproduktion sollte der tiefe Pegelstand vorerst keinen Einfluss haben. Die Situation sei nicht prekär, heißt es bei der Eidgenössischen Elektrizitätskommission. Man beobachte die Lage aber sehr genau.
1: In nur 6 Minuten ist ein Raser durch den Gotthardtunnel gedonnert. Mit durchschnittlich 172 km pro Stunde statt der erlaubten 80 km ist der 22-jährige Autofahrer mit deutschem Kennzeichen durch den Tunnel gerast. Dabei überfuhr er 21 Mal die doppelte Sicherheitslinie, um Fahrzeuge zu überholen, teilt die Urner Kantonspolizei mit. Der Mann erhielt ein Fahrverbot und bekam eine Buße von mehreren tausend Franken. Ein Drogenschnelltest verlief positiv.
4: Die walisische Sängerin Bonnie Tyler ist im Alter von 75 Jahren gestorben. Tyler wurde weltbekannt durch Hits wie etwa Total Eclipse for the Heart. Bonnie Tyler starb nach Komplikationen bei einer Darmoperation in Portugal. Die Waliserin lag zuletzt längere Zeit im Koma, aus dem sie zwischendurch wieder erwachte.
1: Nach der mutmaßlichen Amoktat an einer bayerischen Schule sitzt der mutmaßliche Täter in Untersuchungshaft. Der 16-Jährige wird unter anderem des versuchten Mordes in 2 Fällen verdächtigt, teilen Polizei und Staatsanwaltschaft mit. Der Jugendliche war Schüler an dem Gymnasium gewesen. Er soll gestern auf dem Schulgelände 2 13-jährige Mädchen mit dem Messer schwer am Oberkörper verletzt haben.
5: Alle Meldungen von unterwegs seht ihr jederzeit in der Radio Pilatus App. Gute Fahrt, habt Sorge. Heute Abend bleibt es trocken, die Nacht, dann sogar Sterne klar. Der Freitag wieder im Hochsommermodus. Das heisst, viel Sonne, höchstens ein paar Quellwolken in den Bergen und um den Gotthard herum kann es ein paar Gewitter geben am Nachmittag. Aber sonst einfach wieder heiss. Es gibt bis 32 Grad. Das Wochenende dann auch wieder mit Sonne und dann sogar noch ein Spürchen heisser, bis 34 Grad. 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
1: Es ist 10 Uhr. Guten Abend, diese Themen haben heute Schlagzeilen gemacht.
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1: Die Zahl der anerkannten Fälle von berufsbedingtem Hautkrebs in der Schweiz ist deutlich gestiegen. Das teilt der Unfallversicherer Suva mit. 2024 hat der Unfallversicherer fast 140 Fälle anerkannt, fast fünfmal so viele wie 2020. Grund dafür sei, dass mehr Menschen wissen, dass Hautkrebs bei Menschen, die im Freien arbeiten müssen, eine anerkannte Berufskrankheit sei, sagt Roland Krischek von der SUVA.
2: Das ist natürlich dann auch ein Vorteil für Betroffene, wenn er sich als Berufskrankheit anmelden kann, weil dann entfallen oder Franchisen und Selbstbehalt und er hat nachher auch weniger Kosten.
1: Die SUVA geht von einer hohen Dunkelziffer von schätzungsweise 1'000 Fällen aus.
3: In der Schweiz ist jede sechste Person in einem Fitnessstudio angemeldet. Das ist etwas mehr als in Deutschland und Österreich, wie eine Studie zur Fitnesswirtschaft im deutschsprachigen Raum zeigt. Bei jungen Erwachsenen hat jeder Fünfte ein Fitnessabo, bei über 50-Jährigen ist es noch jeder Zehnte. In der Schweiz profitieren laut Studie viele Menschen davon, dass Krankenkassen Fitnessabos unterstützen. Insgesamt trainieren mehr als 15 Millionen Menschen im deutschsprachigen Raum in Fitnessstudios.
1: Die Fluggesellschaft Swiss prüft nach einem IT-Ausfall bei der Flugsicherungs-Guide Schadenersatzforderungen. Ein Urteil des Europäischen Gerichtshofs könnte die Forderungen möglich machen. Die Luftraumsperrung Mitte Juni habe den Flugbetrieb erheblich beeinträchtigt. 14 Flüge seien annulliert worden, wovon rund 1.750 Passagiere direkt betroffen gewesen seien. Wie hoch der Schadenersatz sein könnte, teilt die Swiss nicht mit.
4: Die Schweizer Fußballnazi kann beim WM-Viertelfinal gegen Argentinien auf bundesrätliche Unterstützung zählen. Sportminister Martin Pfister wird extra für das Spiel nach Kansas City reisen. Er werde die Mannschaft vor Ort unterstützen und mit der Nazi mitfiebern, bestätigt sein Departement gegenüber verschiedenen Medien. Im 16. Final gegen Algerien war Bundespräsident Guy Parmelin im Stadion. Im Achtelfinal gegen Kolumbien fehlte bundesrätliche Unterstützung.
1: Der Verkauf von Solaranlagen in der Schweiz ist vergangenes Jahr um fast 30% zurückgegangen. Es ist eine erste Verlangsamung seit 2017. Dennoch blieb die Stromproduktion aus Sonnenenergie auf dem Vormarsch. Sie deckte fast 14% des Landesverbrauchs. Der Branchenverband Swiss Solar wertet den abnehmenden Photovoltaikausbau als Indiz für den Wandel im Strommarkt und die Verunsicherung in Sachen Energie- und Strompolitik des Bundes.
5: Alle Meldungen von unterwegs seht ihr jederzeit in der Radio Pilatus App. Gute Fahrt, habt Sorge. Heute Abend bleibt es trocken, die Nacht, dann sogar Sterne klar. Der Freitag wieder im Hochsommermodus. Das heisst, viel Sonne, höchstens ein paar Quellwolken in den Bergen und um den Gotthard herum kann es ein paar Gewitter geben am Nachmittag. Aber sonst einfach wieder heiss. Es gibt bis 32 Grad. Das Wochenende, dann auch wieder mit Sonne und dann sogar noch ein Spürchen heisser, bis 34 Grad. 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
3: Es ist 11 Uhr. Guten Abend. Diese Themen haben heute Schlagzeilen gemacht.
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3: Immer mehr Menschen melden der SUVA berufsbedingten Hautkrebs. Die SUVA habe 2024 fast 140 Fälle anerkannt, fünfmal mehr als noch 2020. Der Anstieg bedeutet aber nicht nur, dass mehr Menschen wegen Arbeit im Freien an Hautkrebs erkranken, sagt Roland Krischek von der SUVA.
4: Dass das Thema bewusster von den Betrieben wahrgenommen wird oder auch von den Personen und dass sie auch wissen, dass es eine Berufskrankheit ist und sie das auch bei der SUVA können melden.
3: Der Unfallversicherer geht allerdings von einer hohen Dunkelziffer aus. Schätzungsweise erkranken jedes Jahr rund 1'000 Menschen an berufsbedingtem Hautkrebs. Die Hitzewelle trifft Igel besonders hart. Zahlreiche Igelstationen melden eine außerordentlich hohe Zahl an Igelweißen und geschwächten Muttertieren, teilt der Verein Pro Igel Schweiz mit. Die Organisation vermutet, dass viele Tiere unbemerkt sterben würden. Der Verein fordert die Bevölkerung auf, flache Schalen mit Wasser aufzustellen.
5: Die Schweizer Stauseen sind aktuell nur noch zu 43% gefüllt. Damit sind sie leerer als zur gleichen Zeit im Energiekrisenjahr 2022, berichten die Zeitungen von CH Media. Auf die Stromproduktion sollte der tiefe Pegelstand vorerst keinen Einfluss haben. Die Situation sei nicht prekär, heisst es bei der Eidgenössischen Elektrizitätskommission. Man beobachte die Lage aber sehr genau.
3: In nur 6 Minuten ist ein Raser durch den Gotthardtunnel gedonnert. Mit durchschnittlich 172 km pro Stunde statt der erlaubten 80 km/h ist der 22-jährige Autofahrer mit deutschem Kennzeichen durch den Tunnel gerast. Dabei überfuhr er 21 Mal die doppelte Sicherheitslinie, um Fahrzeuge zu überholen, teilt die Urner Kantonspolizei mit. Der Mann erhielt ein Fahrverbot und bekam eine Buße von mehreren tausend Franken. Ein Drogenschnelltest verlief positiv.
6: Die walisische Sängerin Bonnie Tyler ist im Alter von 75 Jahren gestorben. Tyler wurde weltbekannt durch Hits wie etwa Total Eclipse for the Heart. Bonnie Tyler starb nach Komplikationen bei einer Darmoperation in Portugal. Die Waliserin lag zuletzt längere Zeit im Koma, aus dem sie zwischendurch wieder erwachte.
3: Nach der mutmaßlichen Amoktat an einer bayerischen Schule sitzt der mutmaßliche Täter in Untersuchungshaft. Der 16-Jährige wird unter anderem des versuchten Mordes in 2 Fällen verdächtigt, teilen Polizei und Staatsanwaltschaft mit. Der Jugendliche war Schüler an dem Gymnasium gewesen. Er soll gestern auf dem Schulgelände 2 13-jährige Mädchen mit dem Messer schwer am Oberkörper verletzt haben.
7: Alle Meldungen von unterwegs seht ihr jederzeit in der Radio Pilatus App. Gute Fahrt, habt Sorge. Heute Abend bleibt es trocken, die Nacht, dann sogar Sterne klar. Der Freitag wieder im Hochsommermodus. Das heisst, viel Sonne, höchstens ein paar Quellwolken in den Bergen und um den Gotthard herum kann es ein paar Gewitter geben am Nachmittag. Aber sonst einfach wieder heiss. Es gibt bis 32 Grad. Das Wochenende dann auch wieder mit Sonne und dann sogar noch ein Spürchen heisser, bis 34 Grad. 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
1: Es ist 12 Uhr. Guten Abend. Diese Themen haben heute Schlagzeilen gemacht.
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1: Die Zahl der anerkannten Fälle von berufsbedingtem Hautkrebs in der Schweiz ist deutlich gestiegen. Das teilt der Unfallversicherer Suva mit. 2024 hat der Unfallversicherer fast 140 Fälle anerkannt, fast fünfmal so viele wie 2020. Grund dafür sei, dass mehr Menschen wissen, dass Hautkrebs bei Menschen, die im Freien arbeiten müssen, eine anerkannte Berufskrankheit sei, sagt Roland Krischek von der SUVA.
2: Das ist natürlich dann auch ein Vorteil für Betroffene, wenn er sich als Berufskrankheit anmelden kann, weil dann entfallen oder Franchisen und Selbstbehalt und er hat nachher auch weniger Kosten.
1: Die SUVA geht von einer hohen Dunkelziffer von schätzungsweise 1'000 Fällen aus.
3: In der Schweiz ist jede sechste Person in einem Fitnessstudio angemeldet. Das ist etwas mehr als in Deutschland und Österreich, wie eine Studie zur Fitnesswirtschaft im deutschsprachigen Raum zeigt. Bei jungen Erwachsenen hat jeder Fünfte ein Fitnessabo, bei über 50-Jährigen ist es noch jeder Zehnte. In der Schweiz profitieren laut Studie viele Menschen davon, dass Krankenkassen Fitnessabos unterstützen. Insgesamt trainieren mehr als 15 Millionen Menschen im deutschsprachigen Raum in Fitnessstudios.
1: Die Fluggesellschaft Swiss prüft nach einem IT-Ausfall bei der Flugsicherungs-Geigheit Schadenersatzforderungen. Ein Urteil des Europäischen Gerichtshofs könnte die Forderungen möglich machen. Die Luftraumsperrung Mitte Juni habe den Flugbetrieb erheblich beeinträchtigt. 14 Flüge seien annulliert worden, wovon rund 1.750 Passagiere direkt betroffen gewesen seien. Wie hoch der Schadenersatz sein könnte, teilt die Swiss nicht mit.
4: Die Schweizer Fußballnazi kann beim WM-Viertelfinal gegen Argentinien auf bundesrätliche Unterstützung zählen. Sportminister Martin Pfister wird extra für das Spiel nach Kansas City reisen. Er werde die Mannschaft vor Ort unterstützen und mit der Nazi mitfiebern, bestätigt sein Departement gegenüber verschiedenen Medien. Im Sechzehntelfinal gegen Algerien war Bundespräsident Guy Parmelin im Stadion. Im Achtelfinal gegen Kolumbien fehlte bundesrätliche Unterstützung.
1: Der Verkauf von Solaranlagen in der Schweiz ist vergangenes Jahr um fast 30% zurückgegangen. Es ist eine erste Verlangsamung seit 2017. Dennoch blieb die Stromproduktion aus Sonnenenergie auf dem Vormarsch. Sie deckte fast 14% des Landesverbrauchs. Der Branchenverband Swiss Solar wertet den abnehmenden Photovoltaikausbau als Indiz für den Wandel im Strommarkt und die Verunsicherung in Sachen Energie- und Strompolitik des Bundes.
5: Alle Meldungen von unterwegs seht ihr jederzeit in der Radio Pilatus App. Gute Fahrt, habt Sorge. Heute Abend bleibt es trocken, die Nacht, dann sogar Sterne klar. Der Freitag wieder im Hochsommermodus. Das heisst, viel Sonne, höchstens ein paar Quellwolken in den Bergen und um den Gotthard herum kann es ein paar Gewitter geben am Nachmittag. Aber sonst einfach wieder heiss. Es gibt bis 32 Grad. Das Wochenende, dann auch wieder mit Sonne und dann sogar noch ein Spürchen heisser, bis 34 Grad. 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
0: Und jetzt geht's gemütlich durch die Nacht.